0: in die Mitte der Gesellschaft, sagte der SPD-Politiker. In Zeiten wachsender Unsicherheit sei es wichtig, Präsenz zu zeigen. Beim Tag der Bundeswehr können Bürger militärisches Gerät besichtigen und mit Soldaten ins Gespräch kommen. In Zentralafrika ist die Zahl der bestätigten Ebola-Fälle auf fast 500 gestiegen. Nach Angaben der Weltgesundheitsorganisation gibt es in der Demokratischen Republik Kongo mehr als 450 bestätigte Infektionen, darunter 82 Todesfälle. Im Nachbarland Uganda liegt die Zahl der Infektionen bei fast 20. Zwei Erkrankte seien dort gestorben. Die WHO hatte Mitte Mai eine gesundheitliche Notlage von internationaler Tragweite ausgerufen. Das ist die zweithöchste Alarmstufe. Das waren die Nachrichten. Das Wetter in Deutschland. Wechselnd bewölkt, gebietsweise Regen im Süden, nur vereinzelt Schauer, sonst trocken, 15 und 7 Grad. Tagsüber im Norden Wolken, Schauer und vereinzelt Gewitter, im Süden meist trocken und sonnig, an den Alpen Schauer und Gewitter möglich, 18 Grad im Norden bis 26 Grad im Südosten. Am Montag heiter bis wolkig und meist trocken. Es ist 2.03 Uhr.
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1: Um 3 Uhr mit Gabriela Kühne. Die deutsche Fußballnationalmannschaft hat ihr letztes Testspiel vor der Weltmeisterschaft gewonnen. Das Team von Bundestrainer Nagelsmann setzte sich in Chicago knapp gegen die USA durch. Aus der Sportredaktion Alexander von Kutschkowski.
2: Gegen Gastgeber USA gab es in Chicago ein 2:1. Kai Havertz köpfte das DFB-Team nach einem Freistoß bereits in der 2. Minute in Führung. Die Amerikaner glichen mit einem sehenswerten Linksschuss von Anthony Robinson in der 37. Minute aus. Nach der Halbzeit gelang dann Leroy Sané, der für den verletzten Leonard Karl in die Startelf gerutscht war, in der 57. Minute das entscheidende 2:1. Deutschland startet am 14. Juni in Houston gegen Curaçao in die WM.
1: Am Tag der Bundeswehr haben zehntausende Menschen Standorte von Heer, Luftwaffe und Marine besucht. Bundesverteidigungsminister Pistorius sprach am Nachmittag von mehr als 300.000 Besucherinnen und Besuchern. Er rief zu mehr Zusammenhalt von Gesellschaft und Truppe auf. Ein solcher Aktionstag sei ein gutes Instrument, um wieder eine stärkere Verbindung zu schaffen. Am Tag der Bundeswehr können Bürger militärisches Gerät besichtigen und mit Soldaten ins Gespräch kommen. In der Debatte über die Rentenreform fordert der Deutsche Gewerkschaftsbund eine verpflichtende Betriebsrente für alle Beschäftigten. DGB-Chefin Fahimi hat dem Redaktionsnetzwerk Deutschland gesagt, die zusätzliche Altersvorsorge solle von den Tarifparteien organisiert und von den Arbeitgebern mindestens mitfinanziert werden. Nach Angaben des DGB haben etwa 20 Millionen Beschäftigte derzeit keine betriebliche Altersvorsorge. Konkrete Vorschläge will Fahimi Ende des Monats vorlegen. Sie betonte, die Kosten dürften nicht allein den Arbeitnehmern aufgebürdet werden. Papst Leo XIV. Hat seine einwöchige Spanienreise begonnen. Am Abend fand eine erste Großveranstaltung mit ihm statt, eine Gebetswache in Madrid. Aus Madrid Lisa Weiß.
3: Der Platz vor dem Bernabéu-Stadion in Madrid war voll mit jungen und weniger jungen Gläubigen. Etwa 500.000 Menschen wollte bei der Gebetswache für die Jugend mit Papst Leo XIV. Dabei sein. Er rief die jungen Menschen dazu auf, Aussagen zu hinterfragen und nach der Wahrheit zu suchen und forderte sie dazu auf, der Gesellschaft eine neue Richtung zu geben, angefangen mit ihren eigenen Beziehungen im Alltag, in der Familie, in der Universität und in der Arbeit. Die nächste Großveranstaltung für den Papst auf seiner Spanienreise steht gleich schon an. Die Messe mit Fronleichnamsprozession auf der Plaza de Cibeles in Madrid.
1: Das waren die Nachrichten. Das Wetter in Deutschland. Tagsüber im Norden Wolken, Schauer und vereinzelt Gewitter, im Süden meist trocken und sonnig. An den Alpen Schauer und Gewitter möglich, 18 Grad im Norden bis 26 Grad im Südosten. Am Montag heiter bis wolkig und meist trocken. Und die Zeit, es ist 3.03 Uhr.
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1: Um 4 Uhr mit Gabriela Kühne. Die deutsche Fußballnationalmannschaft hat ihre WM-Generalprobe erfolgreich bestanden. Das Team von Bundestrainer Nagelsmann entschied das letzte Testspiel vor Beginn der Weltmeisterschaft für sich. Es setzte sich in Chicago mit 2:1 gegen die USA durch. Die Tore für Deutschland schossen Kai Havertz und Leroy Sané. Das erste WM-Gruppenspiel bestreitet die DFB-Elf am Sonntag in einer Woche. Gegner ist Curaçao. In der Debatte über die Rentenreform fordert der Deutsche Gewerkschaftsbund eine verpflichtende Betriebsrente für alle Beschäftigten. Das hat DGB-Chefin Fahimi dem Redaktionsnetzwerk Deutschland gesagt. Aus der Nachrichtenredaktion Ronald Lessig.
2: Rund 20 Millionen Menschen in Deutschland hätten keine betriebliche Altersvorsorge, meist weil sie in Betrieben ohne Tarifbindung tätig seien, kritisierte Fahimi. Dort sei es denkbar, die Beschäftigten in bestehende Modelle aufzunehmen. Die Gewerkschaften stünden bereit, das zu regeln. Konkrete Eckpunkte kündigte die DGB-Chefin für Ende Juni an. Klar sei, dass die Arbeitgeber mit in die Pflicht genommen werden müssten. Die betriebliche Altersvorsorge dürfe nicht einseitig zulasten der Arbeitnehmer gehen.
1: US-Verteidigungsminister Hegseth hat die westlichen Verbündeten aufgerufen, die Vereinigten Staaten bei der Verteidigung von Frieden und Freiheit stärker zu unterstützen. Das sagte er am Rande der Feierlichkeiten zum 82. Jahrestag der Landung der Alliierten in der Normandie. Aus der Nachrichtenredaktion Kevin Bieler.
3: Frieden lasse sich nur durch Stärke sichern, betonte der US-Verteidigungsminister auf einem amerikanischen Soldatenfriedhof in Nordfrankreich. Das gelte für beide Seiten des Atlantiks, gestützt durch Einsatzbereitschaft, gemeinsame militärische Fähigkeiten und einen unerschütterlichen politischen Willen. Amerika werde die Führung übernehmen, aber fähige Verbündete müssten in entscheidenden Momenten an der Seite der USA stehen, so Hegseth weiter. In den Jahren seit der Landung in der Normandie sei ein Großteil des Westens bequem geworden. Frieden sei nicht umsonst zu haben.
1: Am Tag der Bundeswehr haben zehntausende Menschen Standorte von Heer, Luftwaffe und Marine besucht. Bundesverteidigungsminister Pistorius sprach am Nachmittag von mehr als 300.000 Besucherinnen und Besuchern. Er rief zu mehr Zusammenhalt von Gesellschaft und Truppe auf. Ein solcher Aktionstag sei ein gutes Instrument, um wieder eine stärkere Verbindung zu schaffen, so der SPD-Politiker. Am Tag der Bundeswehr können Bürger militärisches Gerät besichtigen und mit Soldaten ins Gespräch kommen. Das waren die Nachrichten. Das Wetter in Deutschland. Tagsüber im Norden Wolken, Schauer und vereinzelt Gewitter. Im Süden meist trocken und sonnig. An den Alpen Schauer und Gewitter möglich. 18 Grad im Norden bis 26 Grad im Südosten. Am Montag heiter bis wolkig und meist trocken, 19 bis 28 Grad. Es ist 4:03 Uhr.
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1: 5 Uhr mit Gabriela Kühne. Die deutsche Fußballnationalmannschaft hat die Generalprobe für die Weltmeisterschaft erfolgreich bestanden. Sie gewann ihr letztes Testspiel gegen Co-Gastgeber USA mit 2:1. Aus der Sportredaktion Stefanie Lavoie.
2: Die DFB-Elf war durch ein Tor von Kai Havertz bereits in der 2. Minute in Führung gegangen. Anthony Robinson konnte kurz vor der Halbzeit für den WM-Co-Gastgeber ausgleichen. Leroy Sané erzielte schließlich den Siegtreffer. Sané war nach dem WM-Aus von Lennart Kahl auf dessen Position rechts vorne gerückt. Besonders in der Defensive hat die deutsche Mannschaft noch Luft nach oben, zeigte aber einige gute Offensivansätze. Heute in einer Woche startet Deutschland mit dem ersten Gruppenspiel gegen Curaçao in diese Mammut-Weltmeisterschaft.
1: Wie könnte der russische Angriffskrieg gegen die Ukraine beendet werden? Darüber wollen Großbritannien, Frankreich und Deutschland heute beraten. Zusammen mit der Ukraine selbst in London ist für den Abend ein Treffen angesetzt. Mit dem britischen Premier Starmer, Frankreichs Präsident Macron, Bundeskanzler Merz und dem ukrainischen Präsidenten Selenskyj. Der hatte kürzlich erst dem russischen Präsidenten Putin ein persönliches Treffen in einem Drittstaat angeboten. Putin lehnte das ab. Im Falle von Verhandlungen über einen Waffenstillstand wollen die Europäer mit am Tisch sitzen. In der Debatte über die Rentenreform fordert der Deutsche Gewerkschaftsbund eine verpflichtende Betriebsrente für alle Beschäftigten. Das hat DGB-Chefin Fahimi dem Redaktionsnetzwerk Deutschland gesagt. Aus der Nachrichtenredaktion Ronald Lessig.
3: Rund 20 Millionen Menschen in Deutschland hätten keine betriebliche Altersvorsorge, meist weil sie in Betrieben ohne Tarifbindung tätig seien, kritisierte Fahimi. Dort sei es denkbar, die Beschäftigten in bestehende Modelle aufzunehmen. Die Gewerkschaften stünden bereit, das zu regeln. Konkrete Eckpunkte kündigte die DGB-Chefin für Ende Juni an. Klar sei, dass die Arbeitgeber mit in die Pflicht genommen werden müssten. Die betriebliche Altersvorsorge dürfe nicht einseitig zulasten der Arbeitnehmer gehen.
1: Die deutschen Welterbestätten öffnen heute ihre Türen und bieten besondere Veranstaltungen und Aktionen an. Anlass ist der bundesweite UNESCO-Welterbetag. Eröffnet wird er mit einem Festakt im historischen Reichssaal in Regensburg. In Deutschland gibt es derzeit 55 Kultur- und Naturerbestätten. Dazu gehören zum Beispiel der Aachener Dom, verschiedene Altstädte wie in Bamberg und Wismar, das Bauhaus und seine Stätten in Weimar und Dessau sowie das Wattenmeer. Das waren die Nachrichten. Das Wetter in Deutschland. Tagsüber im Norden Wolken, Schauer und vereinzelt Gewitter, im Süden meist trocken und sonnig, an den Alpen Schauer und Gewitter möglich, 18 Grad im Norden bis 26 Grad im Südosten. Die Zeit, es ist 5.03 Uhr.
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1: 6 Uhr. DFB-Elf mit Sieg im letzten Testspiel vor der WM. Studie sieht massive Störungen von GPS-Signal. Wohnhausbrand im südhessischen Lorsch. Das Wetter sonnig, im Norden auch Wolken, meist trocken, aber windig. 17 bis 23 Grad. Mein Name ist Kerstin Spieth. Guten Morgen. Die deutsche Fußballnationalmannschaft hat das letzte Testspiel vor der WM gewonnen. Das Team setzte sich in Chicago gegen die USA mit 2:1 durch. ARD-Sportreporter Thomas Kunze.
2: Schon nach 2 Minuten sorgte Kai Havertz per Kopf für die 1:0-Führung. Nach gut 15 Minuten wurden die Gastgeber dann aber immer besser. Und das deutsche Team hatte Probleme in den Bereichen Intensität und Konzentration. Die Quittung gab es 8 Minuten vor der Pause. Nach einem Eckball nagelte Anthony Robinson den Ball Volley aus 16 Metern ins deutsche Tor. Nach der Pause blieben die USA zunächst dominanter, aber Deutschland ging in Führung. In der 57. Minute fand Havertz Pass Leroy Sané, der etwas glücklich aus 12 Metern Entfernung die Führung erzielte. Letztlich blieb es beim 2:1-Sieg für das DFB-Team, das mit einem Erfolg in die WM startet und trotzdem noch einiges zu tun hat.
1: Russische Satelliten blockieren in Europa immer wieder GPS-Signale. Zu diesem Schluss kommt eine Untersuchung aus den USA. Aus der Nachrichtenredaktion Boris Bauer.
3: Wissenschaftler der Universität Austin in Texas haben insgesamt 75 Ausfälle seit 2019 untersucht. Bei mindestens 3 davon sind sie sich sicher. Ursache waren russische Militärsatelliten. Erstaunt hat die Wissenschaftler, dass die Blockade aus dem Weltraum geschieht und einen ganzen Kontinent treffen kann. Bisher waren nur GPS-Störungen von der Erde oder Flugzeugen aus bekannt, mit deutlich geringerer Reichweite.
1: Die NATO baut ihre Präsenz in Schweden und Finnland aus. Wie das Militärbündnis mitteilte, nahmen gestern neu geschaffene Einheiten ihre Einsätze in den beiden Ländern auf. Wie viele Kräfte zusätzlich stationiert wurden, teilte die NATO nicht mit. Finnland ist seit 2023 Mitglied des Bündnisses, Schweden seit 2024. In Lorsch im Kreis Bergstraße ist gestern Abend ein Wohnhaus durch ein Feuer fast komplett zerstört worden. Die einzige Bewohnerin konnte sich samt Haustier selbst retten. HR-Reporter Rainer Battefeld.
4: Als die Feuerwehr vor Ort eintraf, stand schon das ganze Gebäude in Flammen. Die Bewohnerin des Hauses, eine ältere Dame, hatte es samt ihrem Hund rechtzeitig verlassen können. Der Feuerwehr gelang es zwar rasch, den Brand unter Kontrolle zu bringen, aber das Haus ist nun unbewohnbar und laut Polizei einsturzgefährdet. Wie es zu dem Feuer kommen konnte, ist noch unklar. Auch die genaue Schadenshöhe muss noch ermittelt werden.
1: Im DFB-Pokal ist die erste Runde ausgelost worden. Eintracht Frankfurt muss beim FC St. Tönis antreten, einem Fünftligisten aus der Stadt Tönisforst im Westen von Nordrhein-Westfalen. HR-Sportreporterin Martina Knief.
5: Etwas unangenehmer wird es für den Zweitligisten, den SV Darmstadt 98. Die Lilien spielen auswärts bei Carl Zeiss Jena, einer Mannschaft aus der Regionalliga Nordost. Und für den Drittligisten SVW in Wiesbaden gilt das, was für den SVW wie in der ersten Pokalrunde häufig gilt. Es kommt ein etablierter Bundesligist in die hessische Landeshauptstadt. Diesmal ist Bayer Leverkusen der Gegner.
1: Erster Saisonsieg für Frankfurt Galaxy in der European Football Alliance. Nach 2 Niederlagen gewann das Team bei den Tirol Raiders in Innsbruck mit 21:5. Das waren die Nachrichten.
0: Unser Wetter in Hessen.
6: Hat heute viel Sonne für uns parat. Im Süden und in der Mitte etwas mehr als im Norden. Da sind ein paar mehr Wolken unterwegs, aber es bleibt überall trocken. Windig ist es heute auch, das spüren wir in ganz Hessen. Vor allem oben auf den Bergen, da können es auch mal stärkere Böen sein. 17 Grad werden es heute dann so rund um Willingen bis 24 Grad an der Bergstraße. In den Montag starten wir erstmal mit Sonnenschein. Ab dem Nachmittag zieht es dann aber immer mehr zu. Im Südwesten ist da auch mal Regen mit dabei. Und auch am Dienstag ist es wechselhaft mit Sonne, Wolken, Regen bei 15 bis 21 Grad.
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6: Vorsicht auf der A5 Frankfurt Richtung Darmstadt zwischen Zeppelinheim und Langenmörfelden. Da ist eine ungesicherte Unfallstelle und es liegen Fahrzeugteile auf der Fahrbahn. Und Vorsicht auf der A66 Fulda Richtung Frankfurt zwischen Erlensee und Hanau Nord befindet sich eine Person auf der Fahrbahn.
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6: Ja, hallo und guten Morgen. Schön, dass Sie da sind. Auf geht's in den Sonntag mit Howard Carpendale. Und er ist eigentlich so gar kein Frühaufsteher. So gegen 9 Uhr steht er meistens auf, hat er mir erzählt. Also wird er jetzt vermutlich noch schlafen. Aber zum Glück können wir ihn mit seiner Musik ja immer und jederzeit hören. Es geht um mehr, jetzt in HR4.
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0: unheilig, wunderschön für unseren Sonntagmorgen in HR4. Die Flippers hören wir da gleich mit Lotusblume. Und das ist eine ganz schlaue Pflanze. Sie hat nämlich die Fähigkeit, Schmutz von sich zu weisen. Deswegen gilt sie so vor allem in Asien als Symbol der Reinheit, Treue, Schöpferkraft und Erleuchtung. Also ich kann verstehen, warum die Flipper da gerne mal ein Lied drüber singen wollten.
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1: Ja, also da gibt es viel Sonne heute für uns. Im Süden und in der Mitte etwas mehr als im Norden. Da sind nämlich so ein paar mehr Wolken unterwegs. Es bleibt aber überall trocken. Windig ist es heute auch. Das spüren wir in ganz Hessen, vor allem so auf den Bergen. Da können es auch mal stärkere Böen sein. 17 bis maximal 24 Grad werden es heute. Können wir mal schauen, wie es aktuell gerade aussieht. Auf der Wasserkuppe ist es bedeckt bei 9 Grad. Am kleinen Feldberg im Taunus ist es stark bewölkt bei knapp 10 Grad. Und in Gießen fällt so doch ein bisschen leichter Regen bei 13 Grad.
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1: Um 6:58. Vorsicht bitte auf der A5 Frankfurt Richtung Darmstadt. Zwischen Zeppelinheim und Langenmörfelden eine ungesicherte Unfallstelle und es liegen Fahrzeugteile auf der Fahrbahn. Die B417 Wiesbaden Richtung Dietz ist zwischen Hünstetten, Walbach, Limbach und dem Abzweig nach Kettern-Schwalbach wegen Bergungsarbeiten nach einem Unfall gerade gesperrt. Da ist ein PKW von der Fahrbahn abgekommen.
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1: Wunderschönen guten Morgen wünsche ich. Hallo. Schön, dass wir gemeinsam aufstehen. Und wir gehen super entspannt rein in den Sonntag. Brauchen uns gar keinen Stress machen heute, glaube ich. Wird ein entspannter Tag, hoffentlich für Sie alle. Und die entspannte Musik dazu gibt's bei uns. Hanna Haller hören wir gleich. Starke Frauen weinen heimlich. Außerdem haben wir José Feliciano. Que será? Und zuerst hören wir George Harrison, My Sweet Lord.
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0: guten Morgen an diesem Sonntag hier mit HR4. Und heute ist Erdbeersonntag in Herborn. Da werde ich ja direkt hellhörig, denn ja, ich liebe Erdbeeren. Also ich könnte jederzeit snacken. In der Innenstadt dreht sich da alles um die Erdbeere. Gibt natürlich dann lecker was zum Probieren auch. Erdbeeren zu frisch gebackenen Waffeln zum Beispiel. Oder auch Erdbeerkuchen oder Cocktails mit Erdbeeren. Aber auch ein bisschen was Herzhaftes ist dabei. Langosch mit Erdbeeren. Habe ich ehrlich gesagt noch nicht probiert, weiß ich auch gar nicht, wie ich mir das vorstellen kann, wie das schmeckt. Gibt es da aber auch auf dem Fest und könnten wir da mal austesten. Ab heute Mittag geht's da los und Live-Musik gibt's da auch.
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1: 7 Uhr. DFB-Elf mit Sieg im letzten Testspiel vor der WM. Studie sieht massive Störungen von GPS-Signal. DFB-Pokal mit Frankfurt, Darmstadt und Wien-Wiesbaden. Das Wetter sonnig, im Norden auch Wolken, meist trocken, 17 bis 23 Grad. Mein Name ist Kerstin Speth. Guten Morgen. Die deutsche Fußballnationalmannschaft hat ihre WM-Generalprobe bestanden. Im Testspiel gegen die USA in Chicago stand es am Ende 2:1 für Deutschland. Für die DFB-Elf trafen Kai Havertz und Leroy Sané. Bundestrainer Julian Nagelsmann sagte nach dem Spiel:
2: Insgesamt war es ein sehr gutes Gefühl. Sportlich war es wichtig, dass wir gewonnen haben. 9. Spiel in Folge. Das ist gut, gibt uns Selbstvertrauen. Natürlich haben wir noch ein paar Dinge zu tun. Klappt das auch normal, aber haben auch Lust drauf und wird spannend.
1: Das erste WM-Gruppenspiel für die DFB-Elf ist heute in einer Woche gegen Curaçao. Russische Satelliten blockieren in Europa immer wieder GPS-Signale. Zu diesem Schluss kommt eine Untersuchung aus den USA. Aus der Nachrichtenredaktion Boris Bauer.
3: Wissenschaftler der Universität Austin in Texas haben insgesamt 75 Ausfälle seit 2019 untersucht. Bei mindestens 3 davon sind sie sich sicher. Ursache waren russische Militärsatelliten. Erstaunt hat die Wissenschaftler, dass die Blockade aus dem Weltraum geschieht und einen ganzen Kontinent treffen kann. Bisher waren nur GPS-Störungen von der Erde oder Flugzeugen aus bekannt, mit deutlich geringerer Reichweite.
1: Das ukrainische Atomkraftwerk Saporischschja wird wieder mit Strom versorgt. Das teilte die Internationale Atomenergiebehörde mit. 15 Stunden lang war das AKW ohne externe Energie nach einem Angriff auf die Anlage. Der Strom wird für die Kühlung der Brennstäbe gebraucht. Für die Reparatur gab es eine begrenzte Waffenruhe. Die NATO baut ihre Präsenz in Schweden und Finnland aus. Wie das Militärbündnis mitteilte, nahmen gestern neu geschaffene Einheiten ihre Einsätze in den beiden Ländern auf. Wie viele Kräfte zusätzlich stationiert wurden, teilte die NATO nicht mit. Finnland ist seit 2023 Mitglied des Bündnisses, Schweden seit 2024. In Lorsch im Kreis Bergstraße ist gestern Abend ein Wohnhaus durch ein Feuer fast komplett zerstört worden. Die einzige Bewohnerin konnte sich samt Haustier selbst retten. HR-Reporter Rainer Battefeld.
4: Als die Feuerwehr vor Ort eintraf, stand schon das ganze Gebäude in Flammen. Die Bewohnerin des Hauses, eine ältere Dame, hatte es samt ihrem Hund rechtzeitig verlassen können. Der Feuerwehr gelang es zwar rasch, den Brand unter Kontrolle zu bringen, aber das Haus ist nun unbewohnbar und laut Polizei einsturzgefährdet. Wie es zu dem Feuer kommen konnte, ist noch unklar. Auch die genaue Schadenshöhe muss noch ermittelt werden.
1: Im DFB-Pokal ist die erste Runde ausgelost worden. Eintracht Frankfurt muss beim FC St. Tönis antreten, einem Fünftligisten aus der Stadt Tönisforst im Westen von Nordrhein-Westfalen. Darmstadt 98 spielt in der ersten Pokalrunde beim Viertligisten FC Carl Zeiss Jena. Und der SV Wien-Wiesbaden empfängt mit Bayer Leverkusen wieder ein Bundesliga-Spitzenteam. Erster Saisonsieg für die Frankfurt Galaxy in der European Football Alliance. Nach 2 Niederlagen gewann das Team bei den Tirol Raiders in Innsbruck mit 21:5. Das waren die Nachrichten.
0: Unser Wetter in Hessen.
5: Viel Sonne gibt es heute für uns, fast überall im Süden und in der Mitte, aber etwas mehr als im Norden. Da sind dann doch so ein paar mehr Wolken unterwegs. Es bleibt aber ja eigentlich fast überall trocken. Windig ist es heute aber auch, das spüren wir auch überall in ganz Hessen. Vor allem auf den Bergen, da können es auch mal stärkere Böen sein. 17 Grad werden es dann so rund um Willingen und bis 24 Grad an der Bergstraße. In den Montag starten wir dann erstmal mit Sonnenschein. Ab dem Nachmittag zieht es dann aber immer mehr zu. Im Südwesten ist da auch mal Regen mit dabei. Und auch am Dienstag ist es wechselhaft mit Sonne, Wolken, Regen bei 15 bis 21 Grad.
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5: Vorsicht auf der A5 Frankfurt Richtung Darmstadt zwischen Langenmörfelden und Weiterstadt. Da steht ein defekter PKW auf dem linken Fahrstreifen. Die B417 war Wiesbaden Richtung Dietz, ist zwischen Hünstetten-Wallbach, Limbach und dem Abzweig nach Kettern-Schwalbach wegen Bergungsarbeiten gerade nach einem Unfall gesperrt. Da ist ein Auto von der Fahrbahn abgekommen.
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5: Das bin ich. Guten Morgen, hallo. Schön, dass Sie da sind. Musik kann ja richtig viel auslösen in uns. Also kann einen traurig machen. Man kann aber auch richtig gut drauf, gute Laune bekommen, auch richtig gut drauf kommen. Das passiert bei mir jetzt. Das weiß ich jetzt schon, dass ich richtig gut gelaunt sein werde, denn es ist ein Lied, das ich immer wieder hören könnte, jetzt am Start hier bei uns. Sam Cooke, What a Wonderful World.
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0: vorne bis hinten ganz entspannt. Gordon Lightfoot hier in HR4. Der Kapitän einer Fähre an der Lahn bei Weilburg braucht noch richtig Muckis. Denn die Fähre da zwischen der Altstadtseite und der Westwaldseite muss an einem Stahlseil entlang gezogen werden, egal wie viele Passagiere damit drauf sind. Hui, ja, das stelle ich mir ganz schön anstrengend vor. Ein sogenanntes Rollboot ist das. Seit mehr als 300 Jahren fährt das da jetzt schon. HR4-Reporter Benjamin Müller nimmt uns da jetzt mal mit auf so eine kurze Überfahrt.
1: Das Wasser plätschert, die Vögel zwitschern und im Hintergrund rauscht das Wehr. Vor uns liegt die Lahn glatt wie ein Spiegel und am Ufer liegt das Rollschiff. Kapitän Volker macht den Job jetzt schon seit 2 Jahren und er hat gerade was gesichtet.
2: Das ist eine Schnappschildkröte, eine Wasserschildkröte.
3: Die Natur hier unten beim Fahren ist natürlich schon super dann. Ne?
2: Die ist sehr vielseitig. Von Eisvögel, Ente, Gänse, Kormorane, Reihe.
1: Jetzt hat Volker aber keine Zeit mehr, die Natur zu genießen, denn auf der anderen Seite stehen Fahrgäste. Also zieht er das dicke Stahlseil kräftig an. Und ist das schwer?
2: Na ja, gut, es kommt auf die Leute drauf an. Sag mal, so her geht's jetzt einfach, ja, wenn es leer ist. Aber natürlich gut, wenn schon ein paar Leute drauf sind, gibt schon ein bisschen Muckis.
1: Die Fähre verbindet die Taunusseite von Weilburg mit der Westerwaldseite. Früher haben viele Weilburger hier ihre Gärten gehabt und mit dem Rollschiff sind Waren, aber auch Pferde oder Kühe transportiert worden. Heute sind es eher Fahrräder oder Stand-Up-Paddleboards. Auf der anderen Seite steigen Dennis und Christine aus Linden mit ihren beiden Kindern ein. Erstmal Schwimmwesten an, dann geht's los. Sie wollten eigentlich auf der Lahn Stand-Up-Paddleboard fahren, erzählt Christine.
4: Wir waren schon im Tiergarten. Und dann haben wir das spontane Stand-Up noch im Kofferraum gehabt und wollten uns hier eine Stelle suchen, wo wir einfach schön paddeln können. Nur die Strömung ist jetzt leider zu stark und jetzt suchen wir uns einen See wahrscheinlich.
1: Für die Familie ist das Rollschiff eine schöne, spontane Entdeckung.
4: Schon was ganz Neues, das haben wir so noch nicht gesehen tatsächlich. Also man kennt das vielleicht aus so kleinen Vergnügungsparks, wo man sich mit so einem Floß rüberzieht, ne, mit den Kindern. Wir haben auch Schildkröten gesehen tatsächlich. Die Kinder haben eben gestaunt, ein Fischreiher und was haben wir noch gesehen? Frosch.
1: Das Rollschiff wird vom Kur- und Verkehrsverein Weilburg betrieben und sucht immer ehrenamtliche Helfer. Aktuell gibt es 2 Kapitäne und auch eine Kapitänin, und zwar Stefanie Peter.
5: Irgendwann wurde ich einfach mal gefragt, warum das nicht einfach mal eine Frau macht. Die würden sich freuen, wenn es mal eine Abwechslung gäbe. Und ich mache das halt ziemlich gerne, weil ich mich auch gerne mit netten Menschen umgebe, mich gerne unterhalte. Ja, also ich persönlich finde das sehr schön, dass man die Tradition aufrechterhalten hat. Das ist eine sehr, sehr schöne Sache.
0: Zwischen 13 und 17 Uhr können wir da heute wieder zusteigen. Die Überfahrt kostet übrigens 1 Euro und man fördert damit eine schöne Tradition.
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gemütlich und sanft aufstehen und aufwachen mit HF4 und Jennifer Rush, The Power of Love. Und damit diese Entspanntheit gar nicht erst verfliegt, machen wir entspannt weiter. Reinhard Fendrich jetzt für uns. Nur ein Wimpernschlag. Ich wünsche einen guten Morgen.

0: Ah, es ist heute so entspannt heute Morgen. 7:30 haben wir es jetzt.
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0: Ja, der Tag hat grundsätzlich erstmal viel Sonne für uns parat. Im Süden und in der Mitte ein bisschen mehr als im Norden. Da sind ein paar mehr Wolken unterwegs. Es bleibt aber fast überall trocken. Es ist aber windig. Das spüren wir in ganz Hessen, vor allem auf den Bergen. Da können es auch mal stärkere Böen sein. In Helsa werden es heute so bis zu 18 Grad. Lolla schafft 21 Grad. Und in Maintal werden es 23 Grad.
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0: Da haben wir eine Meldung, das ist die B417 Wiesbaden Richtung Dietz. Die ist zwischen Hünstetten, Walbach, Limbach und dem Abzweig nach Kettern-Schwalbach. Immer noch wegen Bergungsarbeiten nach einem Unfall gesperrt. Da ist ein Auto von der Fahrbahn abgekommen.
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0: Hallo und guten Morgen. Kommen Sie ganz entspannt rein in diesen Sonntag. Ich hoffe, das Aufstehen fällt Ihnen heute ganz leicht. Wenn die Sonne scheint, wenn es hell wird, dann geht das ja meistens ein bisschen leichter. Gleich gibt's HR4 übrigens. Da geht's diesmal um Dankbarkeit, Zusammenhalt, Glaube und die Konfirmation. Unsere Autorin erzählt gleich mal, wie sich das alles miteinander verbindet. Nach Leo Sayer, Cindy und Bert und der Münchner Freiheit.
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Eine aktuelle Meldung aus dem HFW-Verkehrszentrum. Vorsicht auf der B8 Limburg Richtung Bad Camberg zwischen Niederselters und Oberselters. Selters befindet sich eine Person auf der Fahrbahn. Da bitte aufpassen.

0: SR4 am Sonntag. Übrigens, Anke Zimmermann aus Homberg.
1: Sie noch, wann Sie informiert worden sind? Sie werden damals 13 oder 14 Jahre jung gewesen sein. Bei mir war es 1979. Das ist schon ganz schön lange her. Bis zur goldenen Konfirmation sind es noch 3 Jahre. Ich hoffe, wir es feiern. Für den Homberger Konfirmationsjahrgang 1960 war das keine Frage. Heute feiern wir das Fest ihrer Diamantenkonfirmation. In einer Runde haben wir den Gottesdienst vorbereitet. Es gab viel zu erzählen und zu lachen. 99 Jugendliche sind damals in 3 Gottesdiensten konfirmiert worden. Vor einigen mussten sie schon Abschied nehmen und wir werden eine Kerze für die Verstorbenen anzünden. Gut 30 Jubiläumskonfirmanden werden heute in der Kirche dabei sein. Alle freuen sich auf das Wiedersehen. Er hat viel zu erzählen. Weißt du noch? Und dann in Erinnerung ländlich an die vergangene Zeit. Bei der Vorbereitung haben sich die Frauen einen sehr strengen Konfirmandenunterricht mit viel auswendig Lernen und der Prüfung erinnert. Sie zeigen mir ihr Gruppen damals. Ich erkenne keine Frauen wieder. Die Jugendlichen schauen ernst in die Kamera und tragen schwarz. Das sieht jetzt traurig aus. Aber so war es damals angesagt. 60 Jahre sind seitdem vergangen. Und ganz viel ist passiert. Und eine Menge hat sich verändert. Lieben ist der Zusammenhalt in diesem Jahrgang. Dafür sind Frauen besonders dankbar. Und die Dankbarkeit empfinden sie auch Gott gegenüber. Und sie haben sich 2 Lieder ausgesucht. Großer Gott, wir loben dich. Und danke für diesen Guten. Die singen wir heute zusammen. Die Konfis von 1966 mit den Konfis von 2020.
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Hier ist HR4 am Sonntagmorgen. Wir rücken der Frühstückszeit langsam immer näher. Im HR4-Studio ist Frühstückszeit. Mein Kollege aus der Technik, Naschik, fängt gerade auch an, ein Müsli zu essen. Ich schnappe mir jetzt auch gleich einen Apfel und bei ihm ist er vielleicht auch gleich was anderes auf dem Frühstückstisch. Und die Musik dazu gibt's von uns. Die haben wir jetzt. Sugar, Sugar.

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1: 8 Uhr. DFB mit Sieg im letzten Testspiel vor der WM. 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Tag der offenen Tür bei Weltkulturstätten. Wetter sonnig, im Norden auch Wolken, meisten 17 bis 20 Grad. Mein Name ist Kerstin Spät. Guten Morgen. Die deutsche Fußballnationalmannschaft hat ihr 9. Spiel in Folge gewonnen. Im letzten Spiel vor der WM hat sich das Team von Bundestrainer Julian Nagelsmann gegen die USA in Chicago 2:1 gesetzt. Der Sportreporter Holger Dahl.
2: Deutschland reist morgen mit einem guten Ergebnis aus Chicago WM-Camp nach Winston-Salem. 2:1 gegen die USA durch die Tore von Havertz und See beim zwischenzeitlichen Ausgleich des WM-Gastgebers offenbarte aber durchaus Schwächen. Gegen stärkere Gegner wird mehr Intensität und Präzision nötig sein. Der WM-Spielplan wird kommenden Sonntag mit Curaçao über einen vermeintlich leichten Turnier starten.
1: Der Deutsche Gewerkschaft fordert eine Betriebsrente für alle. DGB-Chef Fahimi sagte der Aktionsnetzwerk Deutschland, eine Betriebsrente solle Pflicht sein und von den TAF-Parteien organisiert werden. Die Arbeitgeber müssten an der Finanzierung beteiligt sein. Ende des sollen konkrete Schläge gemacht werden. Laut DGB haben rund 20 Millionen Beschäftigte aktuell keine Altersvorsorge über ihren Betrieb. Das ukrainische Atomkraftwerk Saporischschja wieder mit Strom versorgt. Das teilte die internationale Atomenergiebehörde mit. 50 Stunden lang war das ohne externe Energie nach einem Angriff die Anlage. Strom wird für die Kühlung der Brennstäbe gebraucht. Für die Reparatur gab es eine begrenzte Waffe. Russische Satelliten blockieren in Europa wieder GPS-Signale. Zu diesem kommt eine Untersuchung aus den US, aus der Nachrichtenredaktion Boris Bauer.
3: Wissenschaftler Universität Austin in Texas insgesamt 45 Ausfälle seit 2019 untersucht. Bei mindestens 3 davon sind sich sicher, Ursache waren russische Militärsatelliten. Erstaunt Wissenschaftler, dass die Blockade aus dem Weltraum geschieht und einen ganzen Kontinent treffen kann. Bisher waren GPS-Störungen von Erde oder Flugzeugen aus bekannt, mit deutlich geringer Reichweite.
1: Tag der offenen Tür bei den Kulturerbestätten. In ganz Deutschland gibt es dazu besondere Veranstaltungen und Aktionen. Anlass ist der Bundes-UNESCO-Welterbetag. In Deutschland gibt es derzeit 55 Kultur- und Naturerbestätten. In Hessen gehört so zum Beispiel Mittelrheintal rund um Rüdesheim, die Mathildenhöhe in Stadt, der Bergpark Kassel-Wilshöhe und das Kloster in Lorsch. Im DFB-Pokal ist die erste Runde ausgelost worden. Eintracht Frankfurt muss bei St. Tönis antreten, einem Pflegisten aus der Stadt Tönisforst im Osten von Nordrhein-Westfalen. Der 98 spielt in der ersten Pokalrunde beim Viertligen FC Carl Zeiss Jena. Und SV Wien Wiesbaden empfängt mit Bayer

0: Leverkusen wie ein Bundesliga-Spitzenteam. Erster Saisonsieg für Frank Galaxy in der European Football Alliance. Nach Niederlagen gewann das den Tirol Raiders Book mit 21:5. Das waren die Nachrichten.
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2: Hat heute viel Sonne verursacht.
3: Im Süden oder in der Mitte, aber etwas mehr im Norden. Da sind ein paar mehr Wolken unterwegs. Es ist aber soweit überall trocken. Es ist dazu noch windig. Das spüren wir generell, wenn wir heute ein bisschen rausgehen. Vor allem auf den Bergen, da ist es am meisten Wind, können es auch mal stärkere Böen sein. 17 Grad werden es so Willingen herum und 24 Grad Bergstraße. In den Montag starten wir dann mit Sonne. Ab dem Tag zieht es dann aber immer mehr zu und im Westen kann da auch mal Regen dabei sein. Und auch der Dienstag eher wechselhaft mit Sonne, Wolke und Regen, also alle mit dabei. Es wird auch wieder kühler, 15 bis 21 Grad dann.
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3: Da haben wir einmal die B1. Da bitte Vorsicht, Limburg Richtung Bad Berg zwischen Niederselters und Oberselters. Da befindet sich eine Person auf der Fahrt. Die B417 Wiesbaden-Dietz zwischen Hünstettenbach-Limbach und Abzweig nach Hettern-Schwalbach. Wegen Bergungsarbeiten im Unfall gesperrt. Da ist ein PKW von der Fahrbahn gekommen.
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3: Hallo zusammen, schön, dass ihr da sind. Guten Morgen. Ein bisschen Sport am Morgen ist ja jetzt eigentlich gar nichts Schlimmes. 1200 Stufen, Treppstufen nach oben. Das wäre für mich eine Qual, ehrlich gesagt. Das machen heute etwa 1000 Sportlerinnen und Sportler beim Run in Frankfurt, jetzt im Messeturm nach oben. Wir sprechen gleich mit jemandem, der da auch dabei ist. Na, Terry Jacks an Borg und Helene und Florian Silber zuerst.
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0: Guten Morgen. Um 7:15 hier mit HR4 bis 61. laufen. Also die Treppe nehmen und nicht den Aufzug. Das muss man hier nochmal betonen. Das machen heute 1000 ambitionierte Sportlerinnen und Sport. Die laufen nämlich bis ganz nach oben auf den Frankfurter Messeturm. Etage für Etage. 85-jährige Jürgen Frey aus Frankster auch mit dabei. Und erst der Weg nach oben war anstrengend. Belohnt wird man aber immer mit einer tollen Aussicht.
1: Im Treppenhaus sind sie gar nicht. Aber wenn man oben ist, kann man rauskommen. Natürlich war es wunderbar, im Empire State Building im 66. Stock aufschauen zu können. Das war natürlich ein absolutes Highlight.
0: Ja, also Jürgen Frey ist in seinem Leben schon ein Treppen nach oben gelaufen. Das hält hier und fit hat er uns hält.
1: Das Treppenlaufen ist ja anders als die meisten Leute oben orthopädisch hervorragend für den Körper. Man läuft nie runter, sondern immer nur rauf. Ja? Und das ist wirklich die optimale Bewegung, orthopädisch gesehen. Besser als Straßenlauf.
0: Uns will er auch heute wieder Beweis stellen mit 85 Jahren in 61. Etage des Frankfurter Messeturms übers Treppenhaus. Da wünschen wir ganz viel und einen guten Aufstieg.
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0: Da schauen wir erstmal auf die HR4 Live-Wetterkameras und da sehen wir, wie wechselhaft das ist in Kassel und in Willingen. Da sind, ja, ist eine ziemlich dicke Wolkendecke oben drüber. Aber an manchen Orten scheint auch schon schön die Sonne. Bad Karlshafen zum Beispiel, da ist viel blauer Himmel zu sehen. Mal gucken, ob ich noch irgendwo Sonne entdecke. Ja, auch in Dillenburg, da blauer Himmel und die Sonne scheint. Und das ist genau das Bild heute. Im Süden und in der Mitte gibt es etwas mehr Sonne als im Norden. Da sind nämlich ein paar mehr Wolken unterwegs. Windig wird es auch noch, das spüren wir in ganz Hessen. Vor allem auf den Bergen, da können es auch mal stärkere Böen sein. Und 17 bis 24 Grad sind es heute maximal.
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0: Da haben wir die B417 Wiesbaden Richtung Dietz. Zwischen Hünstetten, Walbach, Limbach und dem Abzweig nach Kettern-Schwalbach. Da ist wegen Bergungsarbeiten nach einem Unfall gesperrt. Da ist ein Auto von der Fahrbahn abgekommen.
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0: Ganz schön guten Morgen wünsche ich. Gleich haben wir es 2 Minuten nach 8:30. Schönes Aufstehen mit uns und mit ganz entspannter Musik jetzt von Scott McKenzie. San Francisco.
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0: Wenn ich mal richtig gut geschlafen habe, dann fühle ich mich auch danach wie neugeboren. Annemarie Eilfeld hier in HR4. Im kleinen, beschaulichen Bergdorf Mammolshain, das zu Königstein im Hochtaunus gehört, gibt es einen kleinen Orden, den Opus Spiritus Sancti. Hier leben die Schwestern vom Heiligen Geist. Gegründet wurde der Orden von einem katholischen Pfarrer, der in Mammolshain gewirkt hat und als Missionar dann in die Welt gegangen ist. Heute leben und arbeiten rund 550 Heiliggeistschwestern in verschiedenen Ländern für Opus Spiritus Sancti. Nina Michalk stellt uns den Orden jetzt mal vor.
1: Angefangen hat alles mit Bernhard Bendel. Der katholische Pfarrer aus dem Westerwald kam während des Zweiten Weltkriegs nach Mammolshain. Er ließ die kleine Pfarrkirche St. Michael bauen, bevor er vom Bistum den Auftrag bekam, eine Schwesterngemeinschaft zu gründen, erzählt Johannes Schießer. Der Mammolshainer ist über den katholischen Sozialverband Kolping mit dem Orden verbunden und kannte Bendel noch.
2: Der Bischof hat erkannt, das ist ein Mann, der für einen Ortspfarrer einfach zu schade ist. Er war Seelsorger, er war Missionar und hat die Leute mitgenommen, aber er war auch handelstüchtig und Geschäftsmann. Und nur so kann man in der Welt aufschlagen, wenn man was Besonderes aufbauen will.
1: 1950 startet der Orden mit 6 deutschen Schwestern. Eine Dekade später begleiten sie Pfarrer Bendel auf seinen Missionen durch Afrika. Heute ist der Orden in 7 Ländern aktiv, darunter Indien. Von dort kommt auch Schwester Lili Pushpa. Und bis heute leben sie das Motto, das Bendel ihnen aufgetragen hat.
3: God may be all in all. Auf Deutsch, Gott mag in alles in allem sein. So wenn wir arbeiten, wir müssen in allem Gott sehen. Egal, gute Menschen oder schlechte Menschen, aber Gott ist da.
1: Mittlerweile ist der Orden zu einer riesigen Organisation angewachsen. In Mammolshain sitzt die Zentrale. Generaloberin Theresia Fidelis betreut von hier aus ihre Schützlinge und viele Projekte und achtet dabei immer darauf, dass das Charisma des Ordens beherzigt wird.
3: We should bring Christ in the life of the people. How?
1: Wir bringen Christus in das Leben der Menschen durch die Art, wie wir mit ihnen reden, sie trösten und Hoffnung geben. Die Menschen draußen sollen die Schwestern immer von denen unterscheiden können, die nur für ihr Gehalt arbeiten.
3: Just working for salary.
1: Zum einen finanziert sich der Orden durch die Gehälter, die die Schwestern in sozialen Einrichtungen verdienen. Der Orden betreibt im Ausland aber auch selbst Krankenhäuser, Schulen und Waisenhäuser. Mit Blick in die Zukunft macht den Schwestern aber eins Sorgen: der Nachwuchs. In Deutschland findet sich derzeit keine Frau, die dem Orden beitreten will.
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0: 10 Minuten vor 9. Eine aktuelle Meldung aus dem HF4-Verkehrszentrum. Vorsicht auf der B8 Bad Camberg Richtung Königstein zwischen Glashütten und dem Abzweig nach Schloss Born. Da sind Personen auf der Fahrbahn. Da bitte aufpassen.
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1: 9 Uhr. DGB will Pflicht zur Betriebsrente per Tarifvertrag. AKW Saporischschja wieder mit Strom versorgt. Tag der offenen Tür bei Weltkulturerbestätten. Das Wetter sonnig, im Norden auch Wolken, meist trocken, bis 23 Grad. Mein Name ist Kerstin Speth. Guten Morgen. Der Deutsche Gewerkschaftsbund fordert eine Betriebsrente für alle. DGB-Chefin Fahimi sagte dem Redaktionsnetzwerk Deutschland, eine Betriebsrente sollte Pflicht sein. Aus der Nachrichtenredaktion Andreas Gerlach.
2: Fahimi bietet an, dass in den Tarifverhandlungen eine solche Altersvorsorge ausgehandelt werden kann. Die Arbeitgeber müssten dann mindestens an der Finanzierung beteiligt sein. Laut DGB haben rund 20 Millionen Beschäftigte aktuell keine Altersvorsorge über ihren Betrieb. Das liege daran, dass es dort keine Tarifbindung gebe. Auch für diesen Bereich solle es einfach werden, Betriebsrenten anzubieten. Fahimi kündigte an, dass Ende des Monats konkrete Vorschläge präsentiert werden.
1: Das ukrainische Atomkraftwerk Saporischschja wird wieder mit Strom versorgt. Das teilte die internationale Atomenergiebehörde mit. 15 Stunden lang war das AKW ohne externe Energie nach einem Angriff auf die Anlage. Der Strom wird für die Kühlung der Brennstäbe gebraucht. Für die Reparatur gab es eine begrenzte Waffenruhe. Ukraine-Gespräche in London. Dazu treffen sich Bundeskanzler Merz, Frankreichs Präsident Macron, der britische Premierminister Starmer und der ukrainische Präsident Zelensky. Es soll um die weitere Unterstützung der Ukraine und mögliche Verhandlungen mit Russland gehen. Außerdem ist eine Zwischenbilanz der bisherigen Hilfen geplant. Insgesamt 35 meist europäische Länder sind engagiert. In Lorsch im Kreis Bergstraße ist gestern Abend ein Wohnhaus durch ein Feuer fast komplett zerstört worden. Die einzige Bewohnerin konnte sich samt Haustier selbst retten. HR-Reporter Rainer Battefeld.
3: Als die Feuerwehr vor Ort eintraf, stand schon das ganze Gebäude in Flammen. Die Bewohnerin des Hauses, eine ältere Dame, hatte es samt ihrem Hund rechtzeitig verlassen können. Der Feuerwehr gelang es zwar rasch, den Brand unter Kontrolle zu bringen, aber das Haus ist nun unbewohnbar und laut Polizei einsturzgefährdet. Wie es zu dem Feuer kommen konnte, ist noch unklar. Auch die genaue Schadenshöhe muss noch ermittelt werden.
1: 2 lebensgefährlich und 1 Schwerverletzter. Das ist die Bilanz eines Unfalls auf der Bundesstraße 417 bei Hünstetten im Taunus. Laut Feuerwehr hatte sich heute früh ein Auto nach einem Überholmanöver überschlagen und war gegen einen Baum geprallt. 1 Insasse konnte sich selbst befreien, 2 weitere mussten aus dem Auto herausgeschnitten werden. Bei dem Aufprall wurde der Motor herausgerissen und die Fahrzeugfront gespalten. Gemeinsam für Frieden und Verständigung. Unter diesem Motto feiert die UNESCO heute den Welterbetag. Von den 55 Welterbestätten in Deutschland liegen 7 in Hessen. HR-Reporterin Lea Schebaum.
4: In der Grube Messel bei Darmstadt gibt's neben tausenden Fossilien den Film Tomorrow, die Welt ist voller Lösungen zu sehen. Mehr Bewegung gibt's im Nationalpark Kellerwald-Edersee in Nordhessen. Hier wird durch die alten Buchenwälder gewandert. Im Bergpark Wilhelmshöhe in Kassel können sich Besucher neben den berühmten Wasserspielen auch das historische Orgelspielwerk anschauen. Und im Kloster Lorsch in Südhessen sind Eintritt und Führungen heute kostenfrei. Das Kloster war 1991 das erste hessische Denkmal auf der UNESCO-Liste.
1: Das waren die Nachrichten.
5: Danke, Kerstin.
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5: Viel Sonne gibt's heute im Süden und in der Mitte. Ein bisschen mehr als im Norden, denn da sind ein paar mehr Wolken unterwegs. Aber sonst ist es überall trocken. Windig ist es aber, das spüren wir überall, wo wir, wenn wir mal rausgehen, so ein bisschen. Auf den Bergen können das auch mal stärkere Böen sein. So rund um Willingen werden es bis zu 17 Grad und an der Bergstraße bis 24 Grad heute maximal. In den Montag starten wir dann erstmal auch mit Sonnenschein. Ab dem Nachmittag zieht es dann aber so ein bisschen zu. Im Südwesten ist da auch mal Regen mit dabei. Und am Dienstag, da ist es wechselhaft mit Sonne, Wolken, Regen und 15 bis 21 Grad.
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5: Vorsicht auf der B8 Bad Camberg Richtung Königstein. Zwischen Glashütten und dem Abzweig nach Schloss Born sind Personen auf der Fahrbahn. Die B417 Wiesbaden Richtung Dietz ist zwischen Hünstetten-Wallbach-Limbach und dem Abzweig nach Kettern-Schwalbach wegen Bergungsarbeiten nach einem Unfall gesperrt.
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5: Einen schönen guten Morgen an Sie alle. Hallo zusammen. Schön, dass Sie da sind. Schön, dass wir gemeinsam in Tag 2 vom Wochenende starten. Für manche ist es ja auch Tag 4 schon, wenn man sich einen Brückentag genommen hat und ja, vielleicht dann frei hatte. Oder für andere ist es einfach sowieso ein schönes, freies Wochenende, ein schöner Tag. Kommen Sie gut rein.
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0: ganz schönen guten Morgen hier am Sonntag. Hier ist HF4. Bürgermeisterinnen und Bürgermeister rocken auf dem Hessentag in Fulda aber mal so richtig die Bühne. Das ist was Einzigartiges bei uns in Hessen. Die Bürgermeisterband wird da ein musikalisches Highlight werden bei der Eröffnung jetzt am Freitag. Wie das dann klingen wird, konnte sich HR4-Reporter Daniel Kätner schon mal bei den Proben anhören.
1: Und kommt zum nächsten Tag, denn wird ein schöner Start.
2: Es ist die letzte Probe vor dem großen Auftritt am Freitag. Bei der Eröffnung des Hessentags in Fulda soll alles sitzen.
3: Bass, Keyboard, Gitarre auf die Eins.
2: Bürgermeisterband and Friends. Der Name ist für viele Leute im Kreis Fulda inzwischen ein Begriff. Chef der Truppe ist Neuhofs Bürgermeister Heiko Stolz. Er sagt, die Idee dazu gab es vor 6-7 Jahren auf einem Familientag der Bürgermeister.
4: Wo auffiel, dass erstaunlich viele ein Instrument spielen. Und es hat dann ein paar Jahre gebraucht zur Reife. Und der erste Auftritt war dann letztendlich 2023 zur Eröffnungsfeier des Landesmusikfestes in Fulda im Fürstensaal.
2: Die Band hat etwa 30 Mitglieder. Klar, mit dabei sind Bürgermeister, zum Beispiel aus Petersberg, Hofbieber, Künzell und Eiterfeld. Aber auch der Stadtbaurat von Fulda und Abgeordnete aus dem Landtag. Hinzu kommen 10 Mitglieder aus dem Kreis- und Stadtmusikverband und die Friends etwa 10 Gastmusiker. Für Fliedens Bürgermeister Christopher Gärtner steht fest:
5: Klar, Musik verbindet. Es ist für uns, wir sind alle Einzelkämpfer als Bürgermeister, für uns ist es ganz wichtig, auch mal Disziplin zu haben, wo wir uns nach dem Takt von anderen richten müssen. Und wir müssen uns gemeinsam in ein Großes und Ganzes einfügen. Und diese Erfahrung ist für uns, glaube ich, auch ganz wichtig, weil ansonsten ist man in gewisser Weise ein Alpha-Tier in seiner Gemeinde. Und so sind wir viele untergleichen und das ist ganz wichtig für uns.
2: Die Band hat ein breit gefächertes Repertoire. Das geht los mit der klassischen Blasmusik. Swingnummern wie New York, New York. Bis hin zu Rock und Pop, zum Beispiel I've Got the Music in Me. Ein Ziel der Band, sagt Heiko Stolz.
4: Dass wir Kommunalpolitik, die ja auch so ein bisschen hier und da als verstaubt gilt oder von den Menschen auch als verstaubt wahrgenommen wird, auch zu zeigen, wir sind bei den Menschen, wir sind volksnah, wir versuchen, den Menschen Freude zu bereiten und einfach anfassbar zu bleiben ein Stück weit und eben durch unsere Musik den Menschen einfach einen schönen Tag zu machen.
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0: Unser Wetter in Hessen.
1: Viel Sonne gibt es heute, vor allem im Süden und in der Mitte. Es gibt im Norden auch Sonne, aber da sind ein paar mehr Wolken, die das ab und zu mal ein bisschen verdecken. Es bleibt aber überall trocken. In Helsa werden es 18 Grad heute maximal, in Lolla 21 Grad und in Maintal 23 Grad.
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1: Um 9:55. Die B417 Wiesbaden Richtung Diez ist zwischen Hünstetten-Wallbach, Limbach und dem Abzweig nach Kettern-Schwalmbach wegen Bergungsarbeiten nach einem Unfall gesperrt.
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1: Guten Morgen zusammen, hallo. Und jetzt, wie ich immer sage, mit dem König der entspannten Musik. Er weiß einfach, wie man uns so ganz sanft in den Tag rein begleiten kann mit seiner weichen und entspannten Stimme. Neil Diamond, let me take you in your arms tonight.
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0: Zu Hause renovieren ist alle paar Jahre mal nötig. Manchmal kommt es aber vor, ja, da kleckert man ja schön mutig eine Farbe an die Wand und stellt danach dann fest, das passt ja doch irgendwie gar nicht so gut. Solche unschönen Überraschungen können wir vermeiden, wenn wir künstliche Intelligenz nutzen. Conny Schrack aus dem HR4-Team hat das schon mal gemacht.
2: Ja, wir brauchten einen neuen Küchenboden und da waren mein Mann und ich uns völlig uneinig. Ich wollte gern einen gemusterten haben, so eher ein bisschen was Unruhiges, während mein Mann lieber einen einfarbigen Boden haben wollte. Auf der Seite eines großen Herstellers für Bodenbelege, da konnten wir dann ein Bild von unserer Küche hochladen und mit nur einem Klick ist dann in dieses Bild unser Wunschboden eingefügt worden. Mhm. Dabei hat man dann eine ganz gute Vorstellung bekommen, wie das später mal aussehen könnte. Und wir sind dann übrigens beim Einfarbigen Boden geblieben.
0: Kommen wir mal zurück zu den Wänden. Da gibt es nämlich auch Möglichkeiten.
2: Es gibt Programme, die gestalten nicht nur Wände, sondern den ganzen Raum. Wenn man Inspiration braucht für die Einrichtung eines Zimmers, da hilft die KI ganz wunderbar. Funktioniert ähnlich wie eben schon beschrieben. Foto hochladen, die Funktion des Raumes angeben, wie Badezimmer, Kinderzimmer oder auch Küche. Und schon bekommt man Vorschläge, wie man den Raum einrichten könnte. Mhm. Das macht Sinn, wenn man vielleicht gerade baut oder alte Räume umgestaltet.
0: Und auch für den Außenbereich des Hauses kann uns KI helfen, einen Überblick zu bekommen, wie das Ganze dann nach so einer Renovierung aussehen könnte.
2: Man kann sich mit Programmen die Fassade des Hauses gestalten lassen und sogar den Garten. Funktioniert immer gleich, Foto hochladen und dann macht die KI Gestaltungsvorschläge. Eine gute Sache, wie ich finde, kann man Geld und Nerven sparen. Apropos Geld, das muss man der Vollständigkeit halber dazu sagen. Manche der KI-Renovierungsprogramme kosten was, aber es gibt auch viele, für die man nichts bezahlen muss oder die zumindest ein paar Vorschläge erstmal kostenlos ausspucken. Einfach mal in der Suchmaschine digital renovieren eingeben, da ist dann einiges im Angebot.
0: Vielen Dank, Conny Strack aus dem HR4-Team.
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0: Ronan Keating, If Tomorrow Never Comes, hier in HR4, 10 vor 10. Und 10 vor 10 heißt dann auch, dass Dieter Voss jetzt gleich weitermacht ab 10. Hallo, guten Morgen, Dieter.
1: Ja, ist schon da, genau.
2: Hallo. Schönen guten Morgen, liebe Natura.
0: Können wir kurz erklären, du bist ja im Studio in Frankfurt, das heißt, wir sprechen jetzt nur so über Leitung, wir sehen uns gar nicht.
2: Stimmt.
0: Aber sag mal, du kommst ja oft mit dem Fahrrad in den Sender, bist du heute auch wieder mit dem Fahrrad hingefahren?
2: Ja, also das ist natürlich dann ein Vorteil. Also gestern war ich in Kassel und habe ja dort moderiert und sonntags gibt es aber auch ein Studio in Frankfurt. Und mit dem Fahrrad ist es natürlich, ich bin so zu Hause auf dem Fahrrad, ne? Ich sage immer, ich bin ja auf dem Fahrrad zur Welt gekommen. Wenn ich aus dem Emsland komme, da hat das Fahrrad natürlich auch ganz, ganz früh schon eine ganz große Bedeutung gehabt.
0: Ja.
2: Ne? Mittlerweile gibt es ja auch überall viele Fahrradfahrer.
0: Das schafft bei mir jetzt so ein bisschen die Motivation, auch mal wieder ein bisschen Fahrrad zu fahren.
2: Mach das. Ich bring dir es bei, du.
0: Sehr gut. Dieter Voss ist gleich ab 10. Ganz viel Spaß damit und ich wünsche jetzt noch ein ganz schönes und entspanntes Wochenende.

Eine aktuelle Meldung aus dem HR4-Verkehrszentrum. Vorsicht auf der A66 Frankfurt Richtung Wiesbaden. Am Schiersteiner Kreuz in der Verbindung zur A643 Richtung Mainz steht ein defekter PKW auf der Fahrbahn.

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1: 10 Uhr. Junge Union schlägt Begrenzung der Rentenerhöhung vor. DGB will Pflicht zur Betriebsrente per Tarifvertrag. Schwerer Unfall im Taunus. Das Wetter: sonnig, im Norden auch Wolken, meist trocken, 17 bis 23 Grad. Mein Name ist Kerstin Speth. Der Chef der Jungen Union, Winkel, hat sich in die Diskussion um Sparmaßnahmen im Bundeshaushalt eingeschaltet. Er fordert, dass die geplante Rentenerhöhung zum Juli kleiner ausfällt, um mehr Spielraum zu haben für BAföG und Elterngeld. Aus der Nachrichtenredaktion Dagmar Nuhn.
2: Sparen in Zeiten knapper Kassen sei nötig, müsse aber auch gerecht ablaufen, meint Winkel in der Bild am Sonntag. Unfair sei, wenn die Renten wie geplant steigen, während die BAföG-Erhöhung ausfallen und das Elterngeld sogar gekürzt werden solle. Sein Vorschlag: die Renten nur um 3 statt um 4,2% anheben. Dadurch würden 5 Milliarden Euro frei für die BAföG-Wohnkostenpauschale und um Kürzungen beim Elterngeld zu verhindern. An die Bundesregierung appelliert Winkel wörtlich: gebt euch einen Ruck für die junge Generation.
1: Der Deutsche Gewerkschaftsbund fordert eine Betriebsrente für alle. DGB-Chefin Fahimi sagte dem Redaktionsnetzwerk Deutschland, eine Betriebsrente solle Pflicht sein und von den Tarifparteien organisiert werden. Die Arbeitgeber müssten an der Finanzierung beteiligt sein. Ende des Monats sollen konkrete Vorschläge gemacht werden. Laut DGB haben rund 20 Millionen Beschäftigte aktuell keine Altersvorsorge über ihren Betrieb. Deutschland hat neue Regeln zur Lohntransparenz nicht fristgerecht umgesetzt und verstößt ab morgen gegen EU-Recht. Es geht um eine Richtlinie, die helfen soll, die Lohnlücke zwischen Frauen und Männern zu verringern. Das Bundesfamilienministerium hält sie allerdings für zu bürokratisch und setzt sich für Nachverhandlungen ein. Die EU-Kommission muss nun entscheiden, ob sie ein Strafverfahren gegen Deutschland einleitet. Tag 2 der Spanienreise des Papstes. Leo XIV. Feiert jetzt in Madrid auf dem zentralen Plaza de Cibeles einen Gottesdienst. Anschließend ist eine Fronleichnamsprozession geplant. Dazu werden 100.000 Teilnehmer erwartet. Heute Abend gibt es dann einen Empfang mit Kulturschaffenden, Unternehmen, Gewerkschaftern und Sportlern. Gast ist unter anderem der Schauspieler Antonio Banderas. 2 lebensgefährlich und ein Schwerverletzter. Das ist die Bilanz eines Unfalls auf der Bundesstraße 417 bei Hünstetten im Taunus. Laut Feuerwehr hatte sich heute früh ein Auto nach einem Überholmanöver überschlagen und war gegen einen Baum geprallt. Ein Insasse konnte sich selbst befreien, 2 weitere mussten aus dem Auto herausgeschnitten werden. Bei dem Aufprall wurde der Motor herausgerissen und die Fahrzeugfront gespalten. Letzter Spieltag der Handball-Bundesliga-Saison. Für die HSG Wetzlar geht es heute Nachmittag um den Klassenerhalt im Heimspiel gegen den Meister SC Magdeburg. hr-Sportreporterin Martina Knief.
3: Die HSG Wetzlar steht nur aufgrund der besseren Tordifferenz gegenüber Minden auf dem Nicht-Abstiegsplatz. Wetzlar muss also das letzte Saisonspiel in der eigenen Halle gegen den deutschen Meister SC Magdeburg gewinnen, um aus eigener Kraft den Abstieg zu verhindern. Konkurrent Minden dagegen hat ein vermeintlich leichtes Auswärtsspiel und muss beim Tabellenletzten Leipzig antreten. Die MT Melsungen muss zum Abschluss der Handball-Bundesliga-Saison beim TSV Hannover-Burgdorf spielen.
1: Das waren die Nachrichten.
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4: Recht freundliches Wetter. Nur im Norden sind die Wolken noch immer wieder dichter, aber auch dort bleibt es trocken. Wir spüren den Wind, er kommt mäßig daher. Im Bergland auch frischer Wind heute mit starken Böen. Die Temperaturen 17 bis 24 Grad mit den höheren Werten im Süden. Helsa 18 Grad, Lolla 21 Grad und Maintal 23 Grad. Morgen wärmer, 21 bis 27 Grad, viel Sonne, bis sich die Wolken morgen Nachmittag von Westen her verdichten. Gegen Abend gibt es dann regional Regen. Dienstag und Mittwoch wieder kühler und auch wieder wechselhafter.
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4: Vorsicht auf der A66 Frankfurt Richtung Wiesbaden. Am Schersteiner Kreuz in der Verbindung zur A643 Richtung Mainz steht ein defekter PKW auf der Fahrbahn.
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4: Tja, wir beginnen diese Stunde mit der Sonne. Tja, die Sonne, die ja im Moment noch Tag für Tag ein Stück weiter auf die Nordhalbkugel kommt mit ihrem Höchststand, bis sie dann den nördlichen Wendekreis erreicht. Und ich habe geguckt, das ist ja heute, genau in 14 Tagen, da ist es schon wieder so weit, da haben wir schon wieder Sommersonnenwende. Tja, die Zeit geht dahin, schnell dreht sich die Welt, ne? Wir drehen uns mit, auch wenn einem nicht immer so danach ist, aber doch, wir drehen uns fröhlich mit. In diesem Sinne, schönen guten Morgen. Udo Jürgens, die Sonne und du.
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1: Tja, gut essen kann man da in diesem wunderschönen Fachwerkörtchen Völkershausen, das gehört zu Wanfried, im schönen Tal der Werra gelegen, ganz im Norden Hessens. Und da gibt's die Schenke, so heißt dieses Restaurant. Das ist das Lieblingslokal unseres Hörers Udo Scharf, unter anderem, weil er dort eine schöne Geschichte erlebt hat.
2: Ja, neben dem leckeren Essen, was man dort zu sich nehmen kann, hatte ich das Vergnügen, dort Gigi Anderson kennenzulernen.
1: Durch Zufall?
2: Ja, durch Zufall. Ja. Und zwar hole ich mal ganz kurz aus. Wir haben hier eine Rikscha in Wanfried und ich habe zwei Menschen nach Völkershausen gebracht. Und wir saßen draußen im Biergarten und da kommt auf einmal Gigi Anderson an. Und dann habe ich gesagt, Herr, Sie sind doch Gigi Anderson, setzen Sie sich mal hier in die Rikscha rein, ich mache ein Foto. Und so haben wir uns dann kennengelernt und haben einen wunderschönen Nachmittag draußen im Grünen verbracht.
1: Und ab sofort ist die Schenke nicht nur Ihr Lieblingslokal, sondern auch die vielleicht von Gigi Anderson.
2: Ja.
1: Herr Scharf, was steht denn alles auf der Speisekarte?
2: Das Highlight ist das Schmandschnitzel. Und bei allen Gerichten gibt es immer hervorragende Salate, die der Joachim Sommer dort fabriziert.
1: Das ist der Koch, und der Inhaber?
2: Das ist der Inhaber und Koch, genau. Und es gibt auch immer einen leckeren Nachtisch auf Kosten des Hauses sozusagen. Immer mal ein Pudding oder so und das ist wirklich hervorragend. Und es gibt dort afghanisches Essen.
1: Ja, danach wollte ich Sie fragen, wie kommen denn diese afghanischen Gerichte auf die Karte?
2: Ja, das ist was ganz Besonderes. Der Joachim Sommer wurde sogar mal zum Bundespräsidenten eingeladen als ehrenamtlicher Helfer, weil er sich mit Ahmad, so heißt der Koch, beschäftigt hat. Der hat ihm also geholfen in allen Punkten, die es gibt, um hier eine Ausbildung zu machen als Koch.
1: Das ist ein junger Mann, der aus Afghanistan nach Deutschland gekommen ist.
2: Genau, genau, ein Flüchtling. Und dann haben sie angefangen, mal einen afghanischen Abend zu machen. Na, das war ein bisschen schwierig und beim zweiten Mal ist es dann ganz gut angekommen und beim dritten Mal haben sie ein Riesenbuffet im Dorfgemeinschaftshaus daneben gemacht. Also es war ein Riesenerfolg und seitdem gibt's immer afghanisches Essen auch auf der Karte.
1: Kann man sagen, Völkerverständigung, Integration geht eben auch durch den Magen.
2: Aber sowas, aber sowas.
1: Wie ist denn die Lage von der Schenke?
2: Ja, das liegt mitten im Dorf, an der Dorfstraße. Es gibt, wie gesagt, einen kleinen Biergarten draußen. Es ist ein wunderschönes altes Fachwerkhaus. Viele Fahrradfahrer kommen da vorbei, aber auch aus der ganzen Gegend kommen die Leute dahin.
1: Jetzt verraten Sie mir noch Ihr Lieblingsgericht, Herr Scharf.
2: Das Schmandschnitzel.
1: Das Schmandschnitzel.
2: Hüftgold pur.
1: Aber ab und fantastisch. Ab und zu darf das sein. Die Schenke in Wanfried Völkershausen, das Lieblingslokal unseres Hörers Udo Scharf, zu finden auch mit vielen, vielen anderen Lieblingslokalen unserer Hörerinnen und Hörer auf hr4.de auf unserer interaktiven Landkarte. Danke, Herr Scharf. Und wenn Sie das nächste Mal Schmandschnitzel essen, guten Appetit.
2: Vielen Dank.
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Oh, besser kann man es ja nicht ausdrücken, was das Besondere am Radio ist, wie wir es gleich hören in dem folgenden Lied mit Dalia Lavi. Das ist, ja, wie soll ich sagen, das ist eine charmante Hymne an unser aller Medium. Das ist so schön ausgedrückt. Schalt mal ab, indem du einschaltest, nämlich das Radio einschaltest. Gönn dir einen Urlaub von der Welt, heißt es da. 1000 Melodien zum Verlieben. Ich kenne den Text auswendig natürlich. Gut verpackter Duft der weiten Welt. Schalt dein Radio an. Dalia Lavi hat dazu mal gesagt, dass sie das mit großer Überzeugung gesungen hat. In einem Interview meinte sie, also wenn sie morgens aufsteht, dann erst schaltet sie das Radio an und das läuft überall, in allen Zimmern und im Auto hört sie natürlich Radio und selbst unterwegs hatte sie immer ihr Radio dabei. Also stammt ursprünglich nicht von ihr, sondern es gibt ein englisches Original. Da geht es aber inhaltlich um das gleiche, Turn Your Radio On mit Ray Stevens. Und die deutsche Version ist eben die von Dalia Lavi. Und die hören wir jetzt.

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1: Um 10.28 Uhr, Vorsicht auf der A66 Frankfurt Richtung Wiesbaden am Schiersteiner Kreuz in der Verbindung zur A643 Richtung Mainz steht ein defekter Pkw auf der Fahrbahn.
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1: Schönen guten Morgen im Namen des gesamten HR4-Teams und herzlich willkommen bei uns. Ja, heute ist Sonntag, da geht's auch wieder um die coolen Socken von HR4. Ne? Ich will es Ihnen schon mal sagen und ich gebe ja immer eine kleine Hilfestellung. Also diesmal hat es etwas mit Mo zu tun, mit Mo. Also wenn Sie das im Kopf haben, dann haben Sie eine gute Chance, die Frage, die wir zu den Socken vorbereitet haben, denn auch zu beantworten. Es gibt ja dann wie immer auch zwei Antwortmöglichkeiten und mit diesem Mu im Hinterkopf sollte es kein Problem sein, die richtige Antwort zu finden. Noch in dieser Stunde kriegen Sie dann die Telefonnummer.
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0: Das nächste Lied ist mir eingefallen, als ich nachts nicht schlafen konnte. Da war eine Mücke im Schlafzimmer, das kennen Sie, ne? Wo ist die nur? Ich war so drauf konzentriert, ich konnte nicht schlafen. Und da dachte ich, da gibt's doch dieses berühmte Lied mit der Mücke, wo es auch darum geht, dass jemand nicht schlafen kann, weil die Mücke ihn nicht schlafen lässt. Und dann konnte ich nicht einschlafen, weil mir der Interpret nicht einfiel. Ursprünglich ist das von den Doors und dann ist es mir aber eingefallen, Joe Dassin hat das sehr erfolgreich dann auf Französisch rausgebracht, die Doors auf Englisch, Joe Dassin auf Französisch. Es gibt keine deutsche Version. Ich habe also jetzt die sehr bekannte und damals auch sehr beliebte Version mit Joe Dassin mitgebracht. No me moleste mosquito, belästige mich doch nicht, du kleine Mücke, heißt es in dem Lied, lass mich mal einen Mittagsschlaf halten. Und du, ich habe einen Tipp für dich, mach dich auf, flieg in die weite Welt und schau dich um. In Saint-Tropez zum Beispiel singt Joe Dassin, da haben die Leute immer nur ganz wenig an, manchmal auch gar nichts. Und da kommst du auf deine Kosten, da gibt's ganz viel Haut. Und überhaupt, ein Picknick auf meiner Haut, heißt es in dem Text, wird dir sowieso nicht schmecken. Also mach dich auf und davon. Und hör bitte mit deiner Musik auf. Ich kann nicht schlafen und möchte doch so gerne. Na, dann lassen wir uns jetzt, liebe Hörerinnen und Hörer, mal belästigen von dieser Mücke. Hier ist Joe Dassin.
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10 Uhr und 47 Minuten HR4 mit einer Meldung aus dem Verkehrszentrum. Betrifft noch einmal die A66. Vorsicht auf dieser Strecke Frankfurt Richtung Wiesbaden am Schiersteiner Kreuz in der Verbindung zur A643 Richtung Mainz steht noch immer ein defekter PKW auf der Fahrbahn. 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Wir haben sie in allen Größen vorrätig für Sie. Das Ganze wie immer in Verbindung mit einer Frage zum Programm. Ich habe ja vorhin schon eine Hilfestellung gegeben, ne? Aber zwei Antwortmöglichkeiten. Das heißt, Sie haben von vornherein eine 50% Chance, die Socken zu bekommen. Jetzt haben Sie eine 100% Chance, bei uns anzurufen. Der liebe Najil, mein Kollege, ist in der Regie. Mit ihm werden Sie dann als erstes telefonieren. Und wie immer kurz die Frage, damit der technisch alles gut läuft. Lieber Najil, bist du bereit? Sind alle Telefone poliert und empfangsbereit? Jawohl. Dann kann ich jetzt die Telefonnummer geben. Das ist die 0800 44 22 802. Bitte jetzt anrufen für die Socken von HR4, unsere magentafarbenen Socken von HR4. Mit denen Sie viel Aufsehen erregen werden. Ne? Gerade jetzt im Sommer, wo man auch kurze Hosen anziehen kann. Nochmal die Telefonnummer 0800 44 22 802.

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1: 11 Uhr. Junge Union schlägt Begrenzung der Rentenerhöhung vor. Kosovo wählt ein neues Parlament. Schwerer Unfall im Taunus. Das Wetter sonnig, im Norden auch Wolken, meist trocken, aber windig, 17 bis 24 Grad. Mein Name ist Mike Oeske. Der Chef der Jungen Union, Winkel, hat sich in die Diskussion um Sparmaßnahmen im Bundeshaushalt eingeschaltet. Er fordert, dass die geplante Rentenerhöhung zum Juli kleiner ausfällt, um mehr Spielraum zu haben für BAföG und Elterngeld. Aus der Nachrichtenredaktion Dagmar Nuhn.
2: Sparen in Zeiten knapper Kassen sei nötig, müsse aber auch gerecht ablaufen, meint Winkel in der Bild am Sonntag. Unfair sei, wenn die Renten wie geplant steigen, während die BAföG-Erhöhung ausfallen und das Elterngeld sogar gekürzt werden solle. Sein Vorschlag: die Renten nur um 3 statt um 4,2% anheben. Dadurch würden 5 Milliarden Euro frei für die BAföG-Wohnkostenpauschale und um Kürzungen beim Elterngeld zu verhindern. An die Bundesregierung appelliert Winkel wörtlich: Gebt euch einen Ruck für die junge Generation.
1: Deutschland, Frankreich und Großbritannien wollen die Bemühungen um ein Ende des Ukraine-Kriegs wieder in Gang bringen. Bundeskanzler Merz berät darüber heute Abend mit dem britischen Premier Starmer, dem französischen Präsidenten Macron und dem ukrainischen Präsidenten Zelensky in London. ARD-Korrespondentin Gabi Biesinger.
3: Dabei soll es um die weitere Unterstützung der Ukraine und den verstärkten Druck auf Russland gehen, wie das französische Präsidialamt mitteilte. Der ukrainische Präsident Volodymyr Zelensky hatte zuletzt in einem offenen Brief ein persönliches Treffen mit dem russischen Staatschef Wladimir Putin vorgeschlagen. Bundeskanzler Friedrich Merz begrüßte Zelenskys Angebot zu direkten Gesprächen mit dem Kreml-Chef. Was fehle, sei aber die Bereitschaft des russischen Präsidenten, in Gespräche einzutreten.
1: Vorgezogene Parlamentswahl im Kosovo. Es ist schon die dritte in rund 1,5 Jahren. Die Selbstbestimmungspartei von Ministerpräsident Kurti ist bei den beiden vorherigen Wahlen zwar jeweils stärkste Kraft geworden. Kurti hat es dann aber nicht geschafft, eine Mehrheit für eine Regierungsbildung zusammenzubekommen. Das Kosovo war letztes Jahr sogar zeitweise ohne funktionsfähiges Parlament. Bei einem Unfall in Hünstetten im Rheingau-Taunus-Kreis sind am frühen Morgen 3 Menschen teils lebensgefährlich verletzt worden. Laut Feuerwehr ist ein Auto heute früh beim Überholen von der Straße abgekommen. HR-Reporterin Lea Schebaum.
4: Danach hatte sich das Auto mehrfach überschlagen und war gegen einen Baum geprallt. Dabei wurde der Motor herausgerissen und die Vorderseite des Autos förmlich gespalten, so beschreibt es die Feuerwehr. Ersthelfer konnten einen Mitfahrer schwer verletzt von der Rückbank befreien. Fahrer und Beifahrerin waren eingeklemmt und mussten von der Feuerwehr befreit werden. Beide wurden lebensgefährlich verletzt.
1: Tag der offenen Tür bei den Weltkulturerbestätten. In ganz Deutschland gibt es dazu besondere Veranstaltungen und Aktionen. Anlass ist der bundesweite UNESCO-Welterbetag. In Deutschland gibt es derzeit 55 Kultur- und Naturerbestätten. In Hessen gehören dazu zum Beispiel das Mittelrheintal rund um Rüdesheim, die Mathildenhöhe in Darmstadt, der Bergpark Kassel-Wilhelmshöhe und das Kloster in Lorsch. Das waren die Nachrichten.
5: Unser Wetter in Hessen.
6: Recht freundlich, im Norden nicht ganz so freundlich, da sind die Wolken mitunter auch dichter, aber auch dort bleibt es trocken. Wir spüren den Wind heute, der kommt mäßig daher, im Bergland auch frisch und bringt dort auch starke Böen. Die Temperaturen 17 bis 24 Grad mit den höheren Werten im Süden. Helsa 18 Grad, Lolla 21 Grad und Maintal 23 Grad. Morgen wird's wärmer, 21 bis 27 Grad, viel Sonne morgen, bis sich die Wolken morgen Nachmittag von Westen her verdichten. Das ist der nächste Tiefausläufer. Gegen Abend muss dann regional auch mit Regen gerechnet werden. Dienstag und Mittwoch ist es wieder kühler und dann bleibt es auch zunächst wechselhaft.
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6: A7 Fulda Richtung Würzburg, zwischen Fulda Dreieck und Bad Brückenau-Volkers, 4 Kilometer Stau ab der Raststätte Uttrichshausen.
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6: Guten Morgen. Und jetzt bitte nicht mehr anrufen, wegen der Socken von HR4. Viele von Ihnen haben angerufen. Herzlichen Dank dafür. Und wenn Sie nicht durchgekommen sind, also wenn das nicht geklappt hat, warum nicht traurig sein, dann das nächste Mal. Ne? So, aber wenn Sie durchgekommen sind, liebe Hörerinnen und Hörer, dann halten Sie sich jetzt bereit, denn jetzt entscheidet gerade Fortuna. Bei wem dann in wenigen Minuten bei Ihnen das Telefon klingelte. Also jetzt bitte nicht mehr wegrennen, auch nicht in den Keller und nach draußen. So, wenn Sie durchgekommen sind, bitte in der Nähe des Telefons bleiben. Könnte sein, dass das in Kürze klingelt.
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10 Minuten nach 11, HR4 mit einer weiteren Meldung aus dem Verkehrszentrum. Vorsicht auf der A67 Mannheim Richtung Darmstadt. Zwischen Lorsch und Gernsheim liegen Reifenteile auf der Fahrbahn.

0: begrüße ganz herzlich Burkhard Liebeherr aus Hofheim. Guten Morgen, lieber Herr Liebeherr.
1: Guten Morgen. Das freut mich ja, dass ich durchgekommen bin.
0: Ich freue mich für Sie, Herr Liebeherr. Hofheim ist es am Taunus, ne? Nicht im
1: das
0: Taunus.
1: Ist am Taunus. Am Taunus, ne? Genau.
0: Ganz genau. Mhm. Haben Sie ja, ich kenne Hofheim.
1: Am Fuße des Taunus, ja.
0: Richtig. Und ich kenne Hofheim, das ist ja ein schönes Örtchen.
1: Ja, ja, sehr schön.
0: Ich war von Frankfurt aus schon ab und zu mal hingefahren zum Essen gehen.
1: Ja, genau, ja. Hier gibt es einiges. Ich wohne auch mitten in der Stadt und komme überall gut zu Fuß hin.
0: Ach, toll.
1: Seit fast 50 Jahren und bin ich ganz glücklich drüber, ja.
0: Ach, das ist schön. Also da haben Sie ein schönes Zuhause und eine schöne Ecke gefunden, wo Sie wahrscheinlich auch sagen, das ist meine Heimat, ne?
1: Ja, ja, genau.
0: Schön. Lieber Herr, schönen Namen haben Sie auch, ne? Lieber Herr. Wir haben eine Frage vorbereitet. Es geht um ungewöhnliche Besucher in einem Krankenhaus in Wolfhagen in dieser Woche, also im Norden Hessens.
1: Ja.
0: Tja, und auch unser Reporter Jens Wellhöhner hat dort nicht schlecht gestaunt.
2: Jedenfalls sind Sie dann ab ins Treppenhaus, die Treppe hinauf, bis in den zweiten Stock, so hoch wie es ging.
1: Jetzt stehe ich auch hier
2: in der Auffahrt. Da sieht man immer noch so ein paar braune Spuren. Das sieht aus wie auf einem Zuweg zu einem Hof.
1: Das waren die Kühe, habe ich
2: jetzt
1: gehört. Das waren die Kühe, habe ich gehört.
0: Na wunderbar, da musste der Jens Wellhöner gar nicht ausreden jetzt. Den haben wir nämlich dahin geschickt. Absolut richtig.
1: Ja, ja.
0: Herzlichen Glückwunsch, lieber Herr, lieber Herr. Ja.
1: Danke.
0: Ja, also wir hatten zwei Fragen vorbereitet. War das ein Pferd auf dem Flur oder Kühe im Treppenhaus? tatsächlich war das die...
1: Pferd auf dem Flur ist im Lied.
0: Sie sind ja top, absolut. Also für alle, die das nicht mitgekriegt haben, die Kühe waren von einer nahegelegenen Weide ausgebüxt und fanden die Klinik wohl sehr interessant im Treppenhaus, war aber Schluss, weil alle Türen verschlossen waren. Weiter kamen sie nicht. Ne?
1: Ist mir unwahrscheinlich, wie die Kühe die Treppe hoch können. Ne? Aber wenn mich vorher das einer gefragt hätte, hätte ich gesagt, das geht nicht. Eine Kuh kann keine Treppen steigen. Ein Hund oder Katze, ja, aber eine Kuh nicht.
0: Na, die waren wahrscheinlich auch ein bisschen im Stress. Ne?
1: Aber es ist
0: kein Schaden entstanden. Sie haben nur einiges, wie wir uns vorstellen können. Sie haben einiges hinterlassen.
1: Ja, ja, genau. Vor lauter Angst.
0: Genau. Aber die Geschichte hat dann ein gutes Ende gehabt. Lieber Herr, jetzt bräuchte ich noch Ihre Schuhgröße.
1: Ja, ich habe Schuhgröße 42.
0: Habe ich aufgeschrieben.
1: Klasse.
0: Es war mir eine Freude, mit Ihnen gesprochen zu haben. Ich schicke ganz liebe Grüße zu Ihnen nach Hofheim am Taunus. Und bleiben Sie uns gewogen.
1: Ja, wie immer, jederzeit. Ihnen auch noch einen schönen Tag und einen Gruß an alle, die mich jetzt hören.
0: Bestimmt angekommen, die Grüße. Alles Liebe. Tschüss.
1: Tschüss.
0: Tschüss.

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1: Um 11:31 Uhr, Vorsicht bitte auf der A67 Mannheim Richtung Darmstadt. Zwischen Lorsch und Gernsheim liegen Reifenteile auf der Fahrbahn. Vorsicht auf der A5 Kassel Richtung Frankfurt. Zwischen Bad Homburger Kreuz und Nordwestkreuz Frankfurt eine ungesicherte Unfallstelle. Vorsicht bitte auch auf der A661 Oberursel-Egelsbach. Zwischen Frankfurt Ost und Offenbacher Kreuz laufen Personen auf der Fahrbahn herum. Und A7 Fulda Richtung Würzburg. Zwischen Fulda Dreieck und Bad Brückenau 4 Kilometer Stau ab der Raststätte Utrichshausen.
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1: Herzlich willkommen. Jetzt kommt das Lied, von dem Vicky Leandros gesagt hat, für mich ist dieses Lied mehr als nur ein Hit. Es ist mein Lebensmotto. Und auch ihre Tournee, ihre Abschiedstournee vor 2 Jahren hat dann diesen Titel getragen. Ich liebe das Leben. Und ja, das ist ein Lied, das viele Menschen sehr berührt, denn jeder kennt Situationen. Das muss jetzt gar nicht unbedingt die Trennung von einer Partnerin oder einem Partner sein. Jeder kennt Situationen, wo man enttäuscht ist und wo man denkt, ach, wie soll es denn jetzt weitergehen? Und wo man wirklich ein bisschen einen Anschub braucht für den Lebensmut. Und genau diesen Anschub gibt es von Vicky Leandros.
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Na, das wäre jetzt übertrieben, wenn wir jetzt schon sagen würden, wann wird's mal wieder richtig Sommer, nur weil es in der letzten Zeit auch ein bisschen unbeständig war, was nicht schlecht war für die Natur, sage ich ja auch immer dazu. Ne? Ja, aber wann wird's mal wieder richtig Sommer? Das war damals in den 70ern, ja, um das mal einzuordnen ein bisschen, das rechte Lied zur rechten Zeit. Also 1974 war der Sommer in Mitteleuropa so kalt und nass, dass eine große deutsche Zeitung getitelt hat, kommt nun wieder eine Eiszeit? Und gerade als in Hessen die Sommerferien angefangen haben, hat eine Kaltfront 74 Aprilwetter gebracht. Und die Deutschen waren des deutschen Sommers müde. Die Stimmung war unterkühlt und so trüb wie das Wetter. Da hat Rudi Carrell gesagt, da machen wir ein Lied. Und mit seinen Produzenten ist dann das folgende Lied, Sie wissen alle schon, welches das ist, entstanden. Greifen wir die Gefühle sozusagen der Menschen auf. Und das Lied kam dann im Frühsommer 75 raus. Und wieder hat das Wetter Rudi Carrell in die Karten gespielt, denn wieder war es zu der Zeit, als das Lied veröffentlicht wurde, kalt und nass. Nicht schon wieder so ein Sommer, haben die Deutschen gestöhnt, nur und Rudis Lied war ihr Sprachrohr. Aber siehe da, kurz darauf hat sich der Sommer gefangen, 75 ist zur Hochform aufgelaufen und hat sogar eine markante Hitzewelle gebracht. Rudi hatte wohl einen guten Draht zu Petrus. Wir erinnern an diesen schönen Oldie mit Rudi Carrell.

0: Er ist 75 und steht im Kader der Fußballnationalmannschaft. Reinhold Almeroth aus Kaufungen in Nordhessen ist ab morgen bei der Europameisterschaft seiner Altersklasse in Wales mit dabei. Ist ein ganz besonderer Moment für ihn. Und von Anfang an war das auch eine ganz besondere Geschichte. HR4-Reporter Bastian Garling hat sich mit ihm getroffen.
1: Die plötzliche und späte Nationalmannschaftskarriere von Reinhold Almeroth startet mit einem Zufall. Im Urlaub Ende des vergangenen Jahres liest er, dass die deutsche Ü75-Nationalmannschaft in Tokio Weltmeister geworden ist.
2: Und da gab es für mich kein Halten mehr. Ich habe mich sofort darum gekümmert, den Kontakt zu dem Teammanager aufzunehmen. Und da wurde ich zweimal zum Training eingeladen. Und das hat ganz gut geklappt und jetzt bin ich dabei.
1: Kein Wunder, denn Reinhold Almeroth spielt schon seit 1962 Fußball, also seit mehr als 60 Jahren. Und das immer in Kaufungen. Dort trainiert er auch jetzt noch mit den alten Herren.
2: Ja, wir machen normalerweise mittwochs immer Training. Da sind wir so zwischen 28 und 30 Mann. Natürlich auch viele, die nicht mehr aktiv in der Serienmannschaft spielen. Wir haben unser eigenes Clubhaus und es ist in der Idylle da oben einfach nur schön, Fußball zu spielen.
1: Um mit 75 Jahren topfit zu sein, geht Reinhold Almeroth außerdem regelmäßig ins Fitnessstudio. Seinen Sohn Heiko beeindruckt das.
3: Sensationell. Ich hoffe, dass ich die guten Gene geerbt habe, dass ich auch in dem Alter noch spielen kann, weil das ist schon eine Leistung, jetzt mit 75 zur Nationalmannschaft zu fahren.
1: Und dort im Deutschland-Trikot warten dieses Jahr gleich zwei große Turniere. Zuerst die Europameisterschaft in Wales.
2: Das erste Spiel, gleich der Kracher gegen den Erzrivalen England. Dann werden wir auch gleich sehen, wo wir stehen, leistungsmäßig.
1: Im Herbst folgt dann auch noch die Weltmeisterschaft in Brisbane, Australien. Die Kosten für die Reise trägt das Team selbst und wird deshalb kreativ. Es gibt nämlich ein Stickerheft mit Bildern von allen Nationalspielern zu kaufen. Der Erlös fließt in die Reisekasse.
2: Das kann ich nur wärmstens herzlichen. Ich habe meinem Enkelsohn auch schon ein Album gekauft. Der hat schon fleißig eingeklebt.
1: Der Opa ein echter Nationalspieler. Da können wohl die wenigsten mithalten. Und das Ziel für seine erste Weltmeisterschaft ist für Reinhold Almeroth auch klar.
2: Ich hoffe, dass wir da, wenn wir mit kompletter Mannschaft dahin fahren, guten Fußball spielen und vielleicht auch siegreich die Heimreise antreten können.
1: Fußball-Weltmeister mit 75 Jahren, das wäre doch was.
0: Tja, aber jetzt erstmal die EM für die U75-Fußballer, die ja morgen in Wales beginnt. Dafür drücken wir jetzt ganz kräftig die Daumen. Reinhold Almeroth aus Kaufungen und natürlich der ganzen Mannschaft. Es ist 11 Uhr und 51 Minuten HR4 mit weiteren Meldungen aus dem Verkehrszentrum. Vorsicht auf der A5 Frankfurt Richtung Kassel. Zwischen Alsfeld-Ost und Hattenbacher Dreieck steht ein defekter PKW mit Anhänger auf dem rechten Fahrstreifen. Und Vorsicht bitte auch auf der A7 Fulda Richtung Kassel. Zwischen Bad Hersfeld-West und Homberg-Efze liegen mehrere Holzbretter auf der Fahrbahn.

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1: 12 Uhr. Unfälle mit Cannabis am Steuer könnten in Statistik kommen. Junge Union schlägt Begrenzung der Rentenerhöhung vor. Mehr als 1,2 Millionen Menschen bei Papstmesse in Madrid. Das Wetter sonnig, im Norden auch Wolken, meist trocken, aber windig. 17 bis 24 Grad. Mein Name ist Mike Oeske. Cannabis als Ursache für schwere Unfälle. Das soll künftig in die amtliche Statistik. Das Bundesverkehrsministerium lässt über ein Gesetz dazu am kommenden Freitag im Bundesrat abstimmen. Konkret ist vorgesehen, den Grad der Cannabis-Einwirkung zu erfassen. Damit würde der Stoff dem Alkohol gleichgestellt. Es geht um Unfälle mit hohen Schäden oder bei denen mindestens eine Person verletzt oder getötet wurde. Mit der Erfassung von Cannabiswerten soll die Unfallforschung verbessert werden. Der Chef der Jungen Union Winkel hat sich in die Diskussion um Sparmaßnahmen im Bundeshaushalt eingeschaltet. Er fordert, dass die geplante Rentenerhöhung zum Juli kleiner ausfällt, um mehr Spielraum zu haben für BAföG und Elterngeld. Aus der Nachrichtenredaktion Dagmar Nuhn.
2: Sparen in Zeiten knapper Kassen sei nötig, müsse aber auch gerecht ablaufen, meint Winkel in der Bild am Sonntag. Unfair sei, wenn die Renten wie geplant steigen, während die BAföG-Erhöhung ausfallen und das Elterngeld sogar gekürzt werden solle. Sein Vorschlag, die Renten nur um 3 statt um 4,2% anheben. Dadurch würden 5 Milliarden Euro frei für die BAföG-Wohnkostenpauschale und um Kürzungen beim Elterngeld zu verhindern. An die Bundesregierung appelliert Winkel wörtlich: Gebt euch einen Ruck für die junge Generation.
1: Deutschland, Frankreich und Großbritannien wollen die Bemühungen um ein Ende des Ukraine-Kriegs wieder in Gang bringen. Bundeskanzler Merz berät darüber heute Abend mit dem britischen Premier Starmer, dem französischen Präsidenten Macron und dem ukrainischen Präsidenten Zelensky in London. ARD-Korrespondentin Gabi Biesinger.
3: Dabei soll es um die weitere Unterstützung der Ukraine und den verstärkten Druck auf Russland gehen, wie das französische Präsidialamt mitteilte. Der ukrainische Präsident Volodymyr Zelensky hatte zuletzt in einem offenen Brief ein persönliches Treffen mit dem russischen Staatschef Wladimir Putin vorgeschlagen. Bundeskanzler Friedrich Merz begrüßte Zelenskys Angebot zu direkten Gesprächen mit dem Kreml-Chef. Was fehle, sei aber die Bereitschaft des russischen Präsidenten, in Gespräche einzutreten.
1: Mehr als 1,2 Millionen Menschen haben in Madrid einen Gottesdienst mit Papst Leo dem 14. gefeiert. Das haben die Organisatoren mitgeteilt. Die Gläubigen versammelten sich zur Vorleichnamsmesse auf dem zentralen Plaza de Cibeles und den umliegenden Straßen. Der Papst war gestern zum Auftakt seiner Spanienreise von König Felipe dem 6. empfangen worden. Insgesamt ist Papst Leo eine Woche in dem Land. Im Landkreis Hersfeld-Rotenburg ist ein Autofahrer bei einem Unfall ums Leben gekommen. Laut Polizei war der 52-Jährige heute früh auf einer Landstraße bei Nentershausen unterwegs. In einer Rechtskurve sei er mit seinem Wagen von der Fahrbahn abgekommen und gegen einen Baum geprallt. Der Mann wurde dabei so schwer verletzt, dass er noch vor Ort starb. Tag der offenen Tür bei den Weltkulturerbestätten. In ganz Deutschland gibt es dazu besondere Veranstaltungen und Aktionen. Anlass ist der bundesweite UNESCO-Welterbetag. In Deutschland gibt es derzeit 55 Kultur- und Naturerbestätten. In Hessen gehören dazu zum Beispiel das Mittelrheintal rund um Rüdesheim, die Mathildenhöhe in Darmstadt, der Bergpark Kassel-Wilhelmshöhe und das Kloster in Lorsch. Das waren die Nachrichten.
4: Unser Wetter in Hessen.
5: Sonne und Wolken heute. Vor allem im Norden sind die Wolken auch doch dichter, aber es bleibt überall trocken. Der Wind ist spürbar, kommt mäßig daher, im Bergland auch frisch, bringt vor allem im Bergland auch starke Böen. Die Temperaturen heute 17 bis 24 Grad. Mit den höheren Werten im Süden: Helsa 18 Grad, Lolla 21 Grad und Maintal 23 Grad. Morgen wird's wärmer, 21 bis 27 Grad. Erst viel Sonne, bis sich die Wolken morgen Nachmittag von Westen her verdichten. Gegen Abend muss dann regional mit Regen gerechnet werden. Dienstag und Mittwoch wieder kühler. Ja, und dann geht's erstmal wechselhaft weiter.
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5: Vorsicht auf der A5 Frankfurt Richtung Kassel. Zwischen Alsfeld-Ost und Hattenbacher Dreieck steht ein defekter Pkw mit Anhänger auf dem rechten Fahrstreifen. Vorsicht auf der A7 Fulda Richtung Kassel. Zwischen Bad Hersfeld-West und Homberg-Efze liegen mehrere Holzbretter auf der Fahrbahn. Und A7 Fulda Richtung Würzburg. Zwischen Fulda Dreieck und Bad Brückenau-Volkers 4 Kilometer Stau ab der Raststätte Utrichshausen.
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5: Herzlich willkommen bei uns. Schöne Mittagszeit. Ja, auf die Idee für die nächste Musik ist Paul McCartney, wie er in einem Interview gesagt hat, gekommen, als er im Taxi unterwegs war. Und dann wollte er so ein bisschen reden mit dem Taxifahrer und sagt, wie viel arbeiten Sie denn so? Und da sagt der Taxifahrer, ach, 8 Tage die Woche. 8 days a week. Und da hat Paul McCartney gedacht, na, da machen wir doch ein Lied raus. 8 days a week. Da geht's dann allerdings nicht ums Taxifahren, sondern um die Liebe, die so groß ist, dass 7 Tage die Woche nicht ausreichen. Nein, es müssen 8 Tage die Woche sein. Die Beatles. 8 days a week.
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0: Von der erfolgreichen Immobilienmaklerin zum Häkelprofi. Diese Geschichte von Lorraine Langbein aus Oberursel hat allerdings einen ernsten Hintergrund. Ja, wie ist denn die neue Berufung eigentlich zustande gekommen? Meine Kollegin hr4-Reporterin Nina Michalk hat Lorraine Langbein in ihrem Häkelladen besucht.
1: Am gemütlichen langen Holztisch bei Lorraine Langbein läuft gerade ein Häkel-Workshop für Kinder.
2: Also, wollt ihr heute mit mir mal ein Körbchen machen oder wollt ihr an der Handytasche weiterarbeiten?
3: Körbchen.
2: Ja. Ein Körbchen, okay.
1: Anna und Misha ziehen unter Anleitung dicke Fäden durch eine gelöcherte Holzplatte, den Körbchenboden. Lorraine hat sich das Häkeln selbst beigebracht. Angefangen hat es mit einem englischen Wollladen.
2: Ich habe mir damals in England eine Anleitung mitgenommen. Auf Englisch musste mir erstmal zusammenstückeln, was das jetzt alles heißt. Und hab's irgendwie hingekriegt und das erste Körbchen war auch schief und schepp, aber ich war total stolz, dass es stand.
1: Dass die 41-Jährige sich zur Häkelmeisterin entwickelte, hat allerdings einen weniger schönen Grund. Ihr ging es schlecht. Lange Krankenhausaufenthalte folgten. Häkeln war ein Ausgleich, wurde zur Leidenschaft und dann zur Berufung.
2: Da wurde mir einfach stärkstens bewusst, das Leben ist jetzt. Und wenn ich warte, bis ich gesund bin, bis ich genug Geld habe, bis ich genug Erfahrung habe, dann ist das Leben vorbei. Ich muss jetzt irgendwas tun, beziehungsweise jetzt mein Leben einfach leben.
1: Jetzt hat sie den Laden. Häkelt Körbe, Taschen, Matten, Hüllen, Säckchen und seit neuestem auch Teppiche. Aus dicker, schadstofffreier Wolle. Und sie gibt Kurse für Erwachsene und Kinder wie Anna.
3: Also erst hat mich meine Mutter gezwungen, was in den Sommerferien in so einem Workshop zu gehen, weil sie das immer macht. Da habe ich dann eine nette Freundin gefunden und wir haben uns öfter getroffen zum Häkeln. Und ja, dann habe ich diesen Häkelladen gesehen und dann...
1: Macht Anna den Daumen hoch und grinst. Lorraine macht das alles einfach glücklich.
2: Es ist definitiv mehr Arbeit. Ich arbeite jetzt selbst und ständig. Meine Sonntage verbringe ich mit Häkeln, meine Feiertage verbringe ich mit den Bearbeitungen der ganzen Bestellungen. Aber es ist eine andere Art von Arbeiten. Ich bin einfach glücklich, weil ich weiß, dass ich anderen was Gutes tun kann.
1: Innehalten und durch eine Krankheit die Berufung finden. Es hätte für Lorraine kaum besser laufen können.
2: Es gibt mittlerweile schon Stammkunden, die kommen regelmäßig rein und fangen ein Projekt nach dem anderen an. Hat ein kleines Suchtpotenzial, aber wenigstens ein gesundes.
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Er sagt, er sei halb Italiener. Naja, was heißt er sei? Er ist es ja auch, ne? Damiano Maiolini heißt der junge Mann. Mutter Deutsche, der Papa hat italienische Wurzeln. Damiano Maiolini hat ein ungeheures musikalisches Talent geerbt. Und wir hören ihn jetzt. Ein junger Mann, der sich einen Riesenhit eines Landsmannes geschnappt hat, den er jetzt auch aufgenommen hat. Dieser Landsmann ist Rocco Granata. Und der Riesenhit stammt aus einer Zeit, in der Damiano noch lange, lange, lange nicht auf der Welt war. Das war nämlich 1959. Hier kommt die taufrische Version des jungen Damiano Maiolini.

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1: Um 12:31 Uhr. Eine Meldung haben wir. A7 Fulda Richtung Würzburg zwischen Fulda Dreieck und Bad Brückenau-Volkers. 4 Kilometer Stau ab der Raststätte Utrichshausen.
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1: Und ich wünsche Ihnen im Namen des kompletten Teams eine angenehme Mittagszeit.
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0: Da steckt viel Geschichte drin in diesem Oldtimer. Das ist ein Oldtimer, nicht mit vier Rädern, sondern mit zwei Flügeln. Doug Petersen und Heinz Eckert Habermehl sind dabei, einen alten Segelflieger nachzubauen, und zwar mit viel Leidenschaft. Ja, und wo geht das besser als an dem Ort, von dem man sagt, das ist die Wiege des Segelflugs? Das ist natürlich hier bei uns in Hessen die Wasserkuppe. Und dort oben hat hr4-Reporterin Aline Krönung die beiden Tüftler getroffen.
1: Momentan ist das Modell der D30 Cirrus noch ein Gerippe aus Holz. Und tatsächlich, 2 bis 3 Jahre wird es noch brauchen, bis das Flugzeug Teil der Ausstellung im Deutschen Segelflugmuseum auf der Wasserkuppe wird und der knapp 7 Meter lange elegante Segelflieger zu bestaunen ist. Ursprünglich gebaut wurde das Fliegermodell in den 30er Jahren von der AK Flieg Darmstadt, einer akademischen Fliegergruppe. Und die schafften damals Großes, sagt Heinz Eckert.
2: Dieses Flugzeug war in seiner Zeit das leistungsfähigste Segelflugzeug der Vorkriegszeit. Und es hieß immer, dass die Pläne von diesem Flugzeug im Krieg bei einem Bombenangriff auf Darmstadt verbrannt sind. Aber vor 4 Jahren sind sie wiederentdeckt worden, komplett. Und da haben wir die Chance ergriffen und das Projekt gestartet.
1: Seit 2 Jahren trifft sich Heinz Eckert Habermehl mit 3 Freunden jeden zweiten Samstag im Monat in der Werkstatt des Deutschen Segelflugmuseums auf der Wasserkuppe. Zusammen bauen sie das Modell der D30 Cirrus in Originalgröße nach und das ehrenamtlich. Eine Aufgabenverteilung haben die 4 Männer nicht, sagt Doug Petersen.
3: Wir machen alle alles. Schneiden die Leisten, suchen das Holz dafür aus. Dann biegen wir sie, wenn es nötig ist. Was halt gerade anfällt.
1: Leichtmetall und Fichtenholz, daraus bestand der Segelflieger früher. Für das neue Modell verwenden die Tüftler nur Kiefernholz. Es muss viel mit der Kreissäge aus- und zurechtgeschnitten werden. Ist der Schritt getan, werden die Teile zusammengeleimt. Bei dem Bau verlassen sich die Freunde auf die historischen Pläne, doch die sind gar nicht so leicht zu entziffern und es läuft auch nicht immer alles nach Plan.
2: Die haben offenbar auch damals unter Zeitdruck gearbeitet und dann stimmen manche Sachen in den Plänen nicht, das merkt man aber dann erst. Es ist uns zum Beispiel passiert, dass wir die Teile gebaut haben nach Plan. Und wie wir sie zusammenbauen wollen, haben wir festgestellt, das stimmt nicht.
1: Warum die Männer das machen, dafür hat Heinz Eckert Habermehl nur eine Erklärung.
2: Man muss ein bisschen verrückt sein. Das hilft. Aber es macht Spaß, hier mit den Kollegen das zu realisieren. Das Projekt ist halt schöne Sache.
0: Man muss ein bisschen verrückt sein. Ne? Das hat er sympathisch ausgedrückt. Und dann bleibt uns eigentlich nur den beiden Doug Petersen und Heinz Eckert Habermehl weiterhin viel Erfolg zu wünschen beim Bau des alten Segelfliegers.

Liebe Hörerinnen und Hörer, ich wünsche Ihnen weiterhin einen angenehmen Sonntag. Wir nähern uns der 13-Uhr-Marke und nach 13 Uhr geht's weiter mit Wünsch dir was und meinem Kollegen Michael Mayer. Also schönen Sonntag, Mittag und Nachmittag mit Michael.

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1: 13 Uhr. Unfälle mit Cannabis am Steuer könnten in Statistik kommen. Linke kritisiert Altersbezüge für Abgeordnete. Mehr als 1,2 Millionen Menschen bei Papstmesse in Madrid. Das Wetter sonnig, im Norden noch Wolken, meist trocken, aber windig, 17 bis 24 Grad. Mein Name ist Mike Oeske. Cannabis als Ursache für schwere Unfälle, das soll künftig in die amtliche Statistik. Das Bundesverkehrsministerium lässt über ein Gesetz dazu am kommenden Freitag im Bundesrat abstimmen. Aus der Nachrichtenredaktion Andreas Gerlach.
2: Im Gesetz konkret vorgesehen ist, den Grad der Cannabis-Einwirkung zu erfassen. Das wird aktuell bei Alkohol schon so gemacht. Es geht um Unfälle mit hohen Schäden oder bei denen mindestens eine Person verletzt oder getötet wurde. Mit der Erfassung von Cannabis-Werten soll die Unfallforschung verbessert werden. Seit der Legalisierung von Cannabis vor rund 2 Jahren gilt im Straßenverkehr ein Grenzwert von 3,5 Nanogramm THC je Milliliter Blut.
1: Die Linke kritisiert die Altersbezüge für Bundestagsabgeordnete. Laut Redaktionsnetzwerk Deutschland geht es konkret darum, dass Parlamentarier nach 4 Jahren im Bundestag so hohe Pensionsansprüche erwerben wie Durchschnittsverdiener nach 28 Jahren. Der Wissenschaftliche Dienst des Bundestags hatte das berechnet. Aus der Nachrichtenredaktion Daniel Magar.
3: Die rentenpolitische Sprecherin der Linkspartei Vollert kritisierte, dass die Abgeordnetendiät und Altersentschädigung für Abgeordnete nichts mit der Lebensrealität der meisten Menschen in Deutschland zu tun hätten. Die Linke fordert deshalb, dass auch Abgeordnete in die gesetzliche Rentenversicherung einzahlen sollten. Ende des Monats soll sich ein Koalitionsausschuss von Union und SPD mit einer Reform der Rentenversicherung befassen.
1: Mehr als 1,2 Millionen Menschen bei Papstmesse in Madrid. Diese Zahl haben die Organisatoren genannt. Die Gläubigen versammelten sich zur Fronleichnamsmesse auf dem zentralen Platz des Cibeles und in den umliegenden Straßen. ARD-Korrespondentin Lisa Weiß aus Madrid.
4: Papst Leo XIV. Spricht in seiner Predigt die große Fronleichnamsprozession an. In Spanien wird Fronleichnam am Sonntag gefeiert, nicht am Donnerstag wie in Deutschland. Der Christus, der in der Monstranz, also dem Gefäß mit dem Leib Christi, durch die Straßen ziehe, der sei derselbe, der sich mit den Armen, den Niedergeschlagenen, den Einsamen und den Hilflosen identifiziere, sagt Leo. Und fügt hinzu, es sei kein Zufall, dass in Spanien die Kirche seit Jahren das Fronleichnamsfest mit dem Tag der Nächstenliebe verbinde.
1: Im Landkreis Hersfeld-Rotenburg ist ein Autofahrer bei einem Unfall ums Leben gekommen. Laut Polizei war der 52-Jährige heute früh auf einer Landstraße bei Nentershausen unterwegs. In einer Rechtskurve sei er mit seinem Wagen von der Fahrbahn abgekommen und gegen einen Baum geprallt. Der Mann wurde dabei so schwer verletzt, dass er noch vor Ort starb. Letzter Spieltag der Handball-Bundesliga-Saison. Für die HSG Wetzlar geht es heute Nachmittag um den Klassenerhalt. Im Heimspiel gegen den Meister SC Magdeburg. HR-Sportreporterin Martina Knief.
5: Die HSG Wetzlar steht nur aufgrund der besseren Tordifferenz gegenüber Minden auf dem Nicht-Abstiegsplatz. Wetzlar muss also das letzte Saisonspiel in der eigenen Halle gegen den deutschen Meister SC Magdeburg gewinnen, um aus eigener Kraft den Abstieg zu verhindern. Konkurrent Minden dagegen hat ein vermeintlich leichtes Auswärtsspiel und muss beim Tabellenletzten Leipzig antreten. Die MT Melsungen muss zum Abschluss der Handball-Bundesliga-Saison beim TSV Hannover-Burgdorf spielen.
1: Das waren die Nachrichten.
0: Unser Wetter in Hessen.
6: Es gibt Sonne und Wolken, in der Nordhälfte mehr Wolken und es ist auch ein bisschen windig. Temperaturen zwischen 15 und 20 Grad. Ja, und wie so oft, ne? Am kühlsten ist es im Norden. Es kann auch ein bisschen raufgehen, bis auf maximal 24 Grad heute. In der Nacht kühlt es dann ab auf 11 bis 5 Grad und morgen, am Montag, wird es richtig schön. Nur ein paar lockere Wolken, ansonsten Sonnenschein, aber ab dem Nachmittag werden die Wolken dann allmählich wieder mehr und am Abend kann es dann aus Südwesten her hier und da Schauer geben. Die Höchstwerte zwischen 21 und 27 Grad. Aber der Tag selber, der sieht schön aus morgen. Ne? Dienstag Sonne und Wolken, nur selten Schauer, meistens bleibt's trocken bis 21 Grad und am Mittwoch wechselhaftes Wetter, also Sonne, Wolken, Schauer, auch Gewitter sind dabei, bis maximal 20 Grad.
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6: A5 Kassel Richtung Frankfurt zwischen Alsfeld West und Ohmtal-Dreieck 3 Kilometer Stau. Und A7 Fulda Richtung Würzburg zwischen Fulda-Dreieck und Bad Brückenau-Volkers 4 Kilometer Stau ab der Raststätte Utrichshausen.
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6: Ja, schönen guten Tag. Der Sonntagnachmittag jetzt wieder mit Ihren Musikwünschen und Grüßen. Und wir legen auch gleich los mit Dean Martin, That's Amore, gewünscht von Renate. Und sie grüßt damit ihren Mann Ronald ganz herzlich.
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Hallo, mein Name ist Ralf Müller aus Kassel. Mit dem Lied Allein jede Nacht von Johnny Hill sende ich herzliche Grüße an meine liebe Mama Christa und wünsche ihr alles Gute.

John Hill in HR4 wünscht dir was am Sonntag. Heute sind wir schon voll mit Musikwünschen, aber morgen Mittag, da haben Sie noch ein paar Chancen dabei zu sein, wenn Sie jetzt anrufen und uns Ihren Musikwunsch und Gruß dazu mitteilen. Gruß ist nicht zwingend nötig, ne? Aber wäre doch schon schön, oder? Da müssen Sie wissen. 0800 77 77 224, unsere Nummer. 0800 77 77 224. Die Maschine wartet schon auf Sie. Sie können ansonsten natürlich auch immer das Musikwunschformular ausfüllen und an uns senden über hr4.de. Rolf Hartung aus Neuberg grüßt alle, die ihn kennen, und er hat sich gewünscht, die Moldau von James Last.

0: Alexandra war das. Der Traum vom Fliegen in HR4 wünscht dir was am Sonntagmittag. Jetzt Tommy Steiner, die Riesen dieser Welt, gewünscht von Jochen Ostheimer in Schafheim-Ratheim.
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1: Ich bin Klaus Scholz aus Wetzlar. Ich werde heute 85 Jahre, inzwischen auch 63 Jahre verheiratet mit meiner geliebten Rosi. Ihr verdanke ich alles. Sie ist auch die wunderbarste, wundervollste Frau für mich. Und heute zu meinem Geburtstag ihr Lieblingslied, Tommy Kent mit Susie Darling. Danke.

Tom Mikent in hr4 wünscht dir was. Marion Kasprowitsch, ich hoffe, ich habe den Namen richtig ausgesprochen, aus Hockenheim, wünscht sich Neil Young, Heart of Gold, für einen ganz besonderen Menschen, schreibt sie. Die Musik von Neil Young begleitet ihn seit Jahren, berührt seine Seele und schenkt ihm Kraft, Hoffnung und Inspiration. Sein größter Traum ist es, eines Tages mit Neil Young auf einer Bühne zu stehen. Mit diesem Lied möchte ich ihm sagen, Träume sind wertvoll, weil sie unser Herz zum Leuchten bringen.

0: 13.30 Uhr.
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0: A5, Kassel Richtung Frankfurt, zwischen Alsfeld-West und Ohmtal-Dreieck, 3 Kilometer Stau. Und A7, Fulda Richtung Würzburg, zwischen Fulda-Dreieck und Bad Brückenau-Volkers, 4 Kilometer Stau ab der Raststätte Utrichshausen.
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0: Das ist richtig. Und mit wem noch?
2: Marianne Debus Münchhausen. Ich wünsche mir das Lied "Manchmal höre ich deine Stimme" von den Calimeros. Und ich möchte auch ganz liebe Grüße an alle schicken, die mich kennen. Auf Wiederhören.

Hier ist der Rainer Frommer aus Engstweilingen bei Familie Eng. Ich wünsche mir so Engel wie du von Juliane Werbing, Maggie Reilly und Victor Laszlo.

Schöner Titel, Engel wie du von Juliane Werding, Maggie Reilly und Viktor Laszlo. Ganz schön was los hier in HR4, wünscht dir was. Heiko Hartmann aus Künzell wünscht sich für seine Frau Hiltrud Highland Cathedral von André Rieu zusammen mit dem Johann Strauss Orchester.

Hier ist Gisela aus Fulda und ich wünsche mir zu meinem 82. Geburtstag von Rudi Schurike, wenn der weiße Flieder wieder blüht.

die Schurike war das in HR4. Wünsch dir was. Und jetzt gibt's einen Geburtstagsgruß, der geht an Margot Eisner in Rossberg. Herzlichen Glückwunsch und alles Gute, vor allem Gesundheit und Zufriedenheit im neuen Lebensjahr. Das wünschen Doris und Helmut aus Ebsdorfer Grund. Und das ist der Musikwunsch. Eva Linz. Geh aus, mein Herz, und suche Freud.

Hey Sanne-Lore Frischkern aus Mottgers, ich möchte meinen Mann Pitt grüßen und würde mich freuen, wenn Sie spielen könnten von Engelbert South of the Border. Ich wünsche euch noch einen wunderbaren Tag.

0: bist mein Leben von Hansi Hinterseher in HR4. Wünsch dir was. Das war schon fast wieder für heute. Einen schaffen wir noch. Franziska, geh doch zu ihr. Und das ist der Wunsch von Nico Schraut aus Düsseldorf für Josie und Mareike Schott. Und wie gesagt, das war's mit HR4. Wünsch dir was am Sonntag. Morgen Mittag gibt's dann eine neue Runde Musikwünsche ab 1 hier in HR4. Und bei uns gibt's gleich nach den Nachrichten die Oldies. Also bis gleich.
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1: 14 Uhr. CDU-Arbeitnehmerflügel unterstützt DGB-Rentenmodell. Unfälle mit Cannabis am Steuer könnten in Statistik kommen. Papst feiert Messe in Madrid. Das Wetter meist trocken, aber windig, 17 bis 24 Grad. Mein Name ist Christoph Haas. Eine verpflichtende Betriebsrente für alle. Diesen Vorschlag hatte der Deutsche Gewerkschaftsbund gemacht. Zustimmung zu diesem Vorstoß kommt jetzt vom Vorsitzenden des CDU-Arbeitnehmerflügels Radke. Aus der Nachrichtenredaktion Sebastian Sickebade.
2: Radke sagte den Funke-Medien, die Betriebsrente funktioniere bereits hervorragend, zum Beispiel in der Chemieindustrie. Um ein ausreichendes Rentenniveau zu sichern, müsse man die drei Säulen, also staatliche, betriebliche Rente und private Vorsorge, vernetzter denken. DGB-Chefin Jasmin Fahimi fordert laut Redaktionsnetzwerk Deutschland, dass es eine verpflichtende betriebliche Alterssicherung für alle geben sollte. Hintergrund ist die laufende Debatte über die angekündigte Rentenreform.
1: Cannabis als Ursache für schwere Unfälle. Das soll künftig in die amtliche Statistik. Das Bundesverkehrsministerium lässt über ein Gesetz dazu am kommenden Freitag im Bundesrat abstimmen. Konkret ist vorgesehen, den Grad der Cannabis-Einwirkung zu erfassen. Damit würde der Stoff dem Alkohol gleichgestellt. Es geht um Unfälle mit hohen Schäden oder bei denen mindestens eine Person verletzt oder gar getötet wurde. Mit der Erfassung von Cannabiswerten soll die Unfallforschung verbessert werden. Deutschland hat neue Regeln zur Lohntransparenz nicht fristgerecht umgesetzt und verstößt ab morgen gegen EU-Recht. Es geht um eine Richtlinie, die helfen soll, die Lohnlücke zwischen Frauen und Männern zu verringern. Das Bundesfamilienministerium hält sie allerdings für zu bürokratisch und setzt sich für Nachverhandlungen ein. Die EU-Kommission muss nun entscheiden, ob sie ein Strafverfahren gegen Deutschland einleitet. Mehr als 1,2 Millionen Menschen bei Papstmesse in Madrid. Diese Zahl haben die Organisatoren genannt. Die Gläubigen versammelten sich zur Fronleichnamsmesse auf dem zentralen Plaza de Cibeles und in den umliegenden Straßen. Aus Madrid, Lisa Weiß.
3: Papst Leo XIV. Spricht in seiner Predigt die große Fronleichnamsprozession an. In Spanien wird Fronleichnam am Sonntag gefeiert, nicht am Donnerstag wie in Deutschland. Der Christus, der in der Monstranz, also dem Gefäß mit dem Leib Christi, durch die Straßen ziehe, der sei derselbe, der sich mit den Armen, den Niedergeschlagenen, den Einsamen und den Hilflosen identifiziere, sagt Leo. Und fügt hinzu, es sei kein Zufall, dass in Spanien die Kirche seit Jahren das Fronleichnamsfest mit dem Tag der Nächstenliebe verbinde.
1: Letzter Spieltag der Handball-Bundesliga-Saison. Für die HSG Wetzlar geht es heute Nachmittag um den Klassenerhalt im Heimspiel gegen den Meister SC Magdeburg. HR-Sportreporterin Martina Knief.
4: Die HSG Wetzlar steht nur aufgrund der besseren Tordifferenz gegenüber Minden auf dem Nicht-Abstiegsplatz. Wetzlar muss also das letzte Saisonspiel in der eigenen Halle gegen den deutschen Meister SC Magdeburg gewinnen, um aus eigener Kraft den Abstieg zu verhindern. Konkurrent Minden dagegen hat ein vermeintlich leichtes Auswärtsspiel und muss beim Tabellenletzten Leipzig antreten. Die MT Melsungen muss zum Abschluss der Handball-Bundesliga-Saison beim TSV Hannover Burgdorf spielen.
1: Das waren die Nachrichten.
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6: Sonne und Wolken heute im Norden oder sagen wir in der Nordhälfte des Landes. Gibt es ein bisschen mehr Wolken und etwas Wind gibt es auch. Temperaturen zwischen 15 und 20 Grad. Am kühlsten ist es im Norden. Wir kennen das ja, ist ja oft so. Es kann aber noch ein bisschen raufgehen bis maximal 24 Grad heute. In der Nacht kühlt es ab auf 11 bis 5 Grad. Und morgen am Montag wird es einen richtig schönen Tag geben. Ein paar lockere Wolken, ansonsten Sonnenschein. Allerdings ab dem Nachmittag werden die Wolken so allmählich wieder mehr. Und am Abend kann es dann aus Südwesten her hier und da Schauer geben. Tagsüber ist es aber schön und die Höchstwerte zwischen 21 und 27 Grad. Dienstag Sonne und Wolken, nur selten Schauer bis 21 Grad. Am Mittwoch wechselhaft Sonne, Wolken, Schauer bis maximal 20 Grad.
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6: Vorsicht auf der A5, Kassel Richtung Frankfurt. Zwischen Alsfeld Ost und Alsfeld West liegen Reifenteile auf der Fahrbahn. Und Vorsicht auf der A66, Frankfurt Richtung Wiesbaden. Zwischen Wiesbaden-Erbenheim und Wiesbaden-Mainzer Straße steht ein defekter Pkw auf der Fahrbahn. A3, Köln Richtung Frankfurt. Zwischen Montabaur und Dietz ein Unfall auf dem linken und dem mittleren Fahrstreifen. Dadurch 4 Kilometer Stau. A5 Kassel Richtung Frankfurt zwischen Alsfeld West und Grünberg, streckenweise stockender Verkehr. Und A7 Fulda Richtung Würzburg zwischen Fulda Dreieck und Bad Brückenau-Volkers, 5 Kilometer Stau ab der Raststätte Utrichshausen.
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6: Schönen guten Tag. Die Conny Francis würde jetzt sagen, aha, aha, die Oldies mit einem fremden Mann. Ja, ich bin heute der Ersatzmann von Jörg Machenbach, ne? Oder für Jörg Machenbach. Da müssen wir durch, meine Damen und Herren. Aber schöne Oldies gibt's heute trotzdem in den nächsten 3 Stunden. Und immerhin bin ich der schöne fremde Mann, ne?

Rocky Mountain Music. Bei manchen Interpreten, da frage ich mich immer, hat der eigentlich auch noch was anderes gesungen? Ich kenne nur das. Ne? Bei Eddie Rabbit war das auch so oder ist das auch so. Dabei hat der viel gesungen und hatte auch viele, viele Hits, nur eben nicht bei uns, sondern in seiner Heimat in den USA. Da war er besonders oft in den Country-Charts zu finden. Und so ein paar wenige Titel, die haben es dann auch bis zu uns in die Hitliste geschafft. Unter anderem die Rocky Mountain Musik. Ne? Das war hier der erfolgreichste seiner Titel. Außerdem war er auch Songschreiber, muss man auch sagen. Also ne, hat zum Beispiel für Elvis geschrieben, den wir eben schon gehört haben. Also er war ein durchaus erfolgreicher, der Eddie. Ne? Das kann man auch von Marilyn Monroe sagen. Hier ist sie jetzt mit einem Song aus dem Jahr 1928. Also da hat sie den nicht aufgenommen. Da ist er entstanden, wurde dann mit der Zeit von vielen Stars interpretiert, zum Beispiel von Frank Sinatra. Aber ihre Version war die allerbekannteste aus dem Film Manche mögen's heiß, I Wanna Be Loved By You.

Marilyn Monroe, sie wäre übrigens in dieser Woche 100 Jahre alt geworden. Am Montag vor 100 Jahren wurde sie geboren. 1926 war das. Die High Four Oldies, jetzt mit Bata Illich.

0: halb drei.
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2: Vorsicht auf der B417 Dietz-Wiesbaden in Höhe Orlen, eine ungesicherte Unfallstelle. A3 Köln Richtung Frankfurt zwischen Dreieck Dernbach und Dietz. 9 Kilometer Stau und stockender Verkehr nach einem Unfall. A5 Kassel Richtung Frankfurt zwischen Umtaldreieck und Grünberg, streckenweise stockender Verkehr. A7 Hannover Richtung Kassel zwischen Anmünden-Lutterberg und Kassel-Ost, streckenweise stockend. In Richtung Fulda zwischen Kirchheimer Dreieck und Hattenbacher Dreieck, 3 Kilometer Stau. A7 Fulda Richtung Würzburg zwischen Fulda Dreieck und Bad Brückenau-Volkers, 5 Kilometer Stau ab der Raststätte Utrichshausen. Und A66 Frankfurt Richtung Wiesbaden zwischen Wiesbaden-Biebrich und Schiersteiner Kreuz, Bergungsarbeiten auf dem linken Fahrstreifen.
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2: Und mit Samba. Tanze Samba mit mir von Tony Holiday im Original. Ein Song von Raffaella Carrà auf Italienisch. Die hatte das aber auch mal auf Deutsch gesungen. Liebelei hieß das bei ihr. Ein Hit wurde das aber nicht. Dafür hat dann Tony Holiday gesorgt.
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Bahama Mama, das ist ein Cocktail aus mehreren Rumsorten mit Likör und was weiß ich. Das ist auch ein Song von Boney M. von 1979. War nicht der größte Hit von ihnen, aber unter den Top Ten. HR4 Oldies, jetzt mit einem, ja, das ist ein uraltes Volkslied, ne, irgendwas von 1800 noch was. Das wurde 1941 zum ersten Mal von Bing Crosby aufgenommen, danach von zahlreichen anderen, Bobby Darin, Connie Francis und 1963 zum ersten Mal auf Deutsch von Schlagersänger Ronny. Oh my darling Caroline.

Muss leider unterbrechen. Aktuelle Meldung aus dem Verkehrszentrum. Achtung auf der A45 Hagen-Aschaffenburg zwischen Blasbach-Talbrücke und Gießen-Lützelinden kommt Ihnen ein Fahrzeug entgegen. Bitte in beiden Richtungen äußerst vorsichtig fahren und nicht überholen. Auf der A45 Hagen-Aschaffenburg zwischen Blasbach-Talbrücke und Gießen-Lützelinden, da ist ein Falschfahrer unterwegs. In beiden Richtungen vorsichtig fahren und nicht überholen.

Ibo und süßes Blut in HR4 in den Oldies. Und jetzt kommt Dean Martin, der hätte heute Geburtstag gefeiert, wenn er es noch könnte. Zum einen ist er bereits 1995 gestorben, zum anderen wäre er heute 109 Jahre alt geworden. Und die, die sowas schaffen, ja, ich sag mal, die schmeißen in der Regel keine große Party mehr, ne? Da ist man dann altersgemäß doch etwas zurückhaltender. Dean Martin jetzt zusammen mit Nancy Sinatra. Thanks.

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1: 15 Uhr. CDU-Arbeitnehmerflügel unterstützt DGB-Rentenmodell. Steinmeier offen für deutsche Olympiabewerbung 2036. Deutschland bricht bei Entgelttransparenz EU-Recht. Das Wetter meist trocken, 17 bis 24 Grad. Mein Name ist Christoph Haas. Teile der Union unterstützen einen Vorschlag des Deutschen Gewerkschaftsbunds zur Betriebsrente. Aus dem DGB kommt die Idee, eine Pflicht zur Betriebsrente einzuführen. Der Vorsitzende des CDU-Arbeitnehmerflügels Radke nannte das in den Funke-Zeitungen einen richtigen Schritt. Um ein Rentenniveau zu sichern, von dem man in Würde leben könne, müssten die drei Säulen der Altersvorsorge gesetzlich, betrieblich und privat vernetzter gedacht werden. Bundespräsident Steinmeier lehnt eine Bewerbung Deutschlands für die Olympischen Spiele 2036 nicht mehr ab. Das hat er dem ARD-Hauptstadtstudio mitgeteilt. Bisher war Steinmeier mit Blick auf die Jahreszahl dagegen, wegen der NS-Propagandaspiele 1936. Aus Berlin Jan-Frederik Willems.
2: Aus dem Bundespräsidialamt heißt es zwar, seine historischen Bedenken seien nicht verschwunden. Mittlerweile sei Steinmeier aber fest überzeugt, dass alle Beteiligten mit diesem Datum verantwortungsvoll umgehen würden. Der Deutsche Olympische Sportbund DOSB bereitet gerade die deutsche Bewerbung für Olympia 2036, 2040 und 2044 vor. DOSB-Chef Otto Fricke freut sich über die Unterstützung des Bundespräsidenten für die deutsche Olympiabewerbung 2036. Eine breite politische Unterstützung der Bewerbung sei enorm wichtig auf internationaler Bühne. So Fricke.
1: Die Lohnlücke zwischen Frauen und Männern in der EU soll kleiner werden, mit Hilfe einer neuen Richtlinie. Deutschland hat sie allerdings nicht fristgerecht umgesetzt und verstößt damit ab morgen gegen EU-Recht. Aus der Nachrichtenredaktion Dagmar Nuhn.
3: Bisher verdienen Frauen im Schnitt weniger als Männer, EU-weit über 11%. In Deutschland ist der Unterschied noch größer. Die Richtlinie soll für mehr Transparenz sorgen, etwa indem große Betriebe regelmäßig über solche Gehaltsunterschiede informieren müssen. Das Bundesfamilienministerium will das deutsche Recht erst in den kommenden Monaten anpassen. Es hält die Vorgaben für zu bürokratisch und will nachverhandeln. Ob Deutschland damit ein Strafverfahren droht, entscheidet die EU-Kommission.
1: Cannabis als Ursache für schwere Unfälle, das soll künftig in die amtliche Statistik. Das Bundesverkehrsministerium lässt über ein Gesetz dazu am kommenden Freitag im Bundesrat abstimmen. Aus der Nachrichtenredaktion Andreas Gerlach.
4: Im Gesetz konkret vorgesehen ist, den Grad der Cannabis-Einwirkung zu erfassen. Das wird aktuell bei Alkohol schon so gemacht. Es geht um Unfälle mit hohen Schäden oder bei denen mindestens eine Person verletzt oder getötet wurde. Mit der Erfassung von Cannabis-Werten soll die Unfallforschung verbessert werden. Seit der Legalisierung von Cannabis vor rund 2 Jahren gilt im Straßenverkehr ein Grenzwert von 3,5 Nanogramm THC je Milliliter Blut.
1: In Maintal im Main-Kinzig-Kreis sind Polizei, Feuerwehr und Rettungsdienste stundenlang im Einsatz gewesen. Wie die Polizei mitteilte, hatte ein Mann sich mit einer Flüssigkeit übergossen und in einem Haus verschanzt. Der 25-Jährige sei in einem psychischen Ausnahmezustand gewesen. Polizisten hätten ihn vorläufig festgenommen und in eine Fachklinik gebracht. Das waren die Nachrichten.
0: Unser Wetter in Hessen.
5: Es gibt Sonne und Wolken, im Norden mehr Wolken als im Süden und es ist auch ein bisschen windig dazu. Die Temperaturen momentan so zwischen 17 und 22 Grad, im Norden am kühlsten und es kann noch ein bisschen mehr geben im Laufe des Nachmittags bis 24 Grad. Ne? Aber dann geht's wieder runter, in der Nacht dann 11 bis 5 Grad die Tiefstwerte und morgen am Montag wird's richtig schön. Nur ein paar lockere Wolken am Himmel, ansonsten Sonnenschein bis zum Nachmittag, da werden die Wolken wieder mehr. Und am Abend kann es dann aus Südwesten her ein paar Schauer geben. Die Höchstwerte morgen zwischen 21 und 27 Grad. Dienstag, Sonne und Wolken im Wechsel. Meistens bleibt es trocken, nur selten mal ein Schauer bis 21 Grad. Und am Mittwoch wird es wechselhaft. Sonne, Wolken, Schauer dabei bis maximal 20 Grad.
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5: Achtung weiterhin auf der A45 Hagen-Aschaffenburg zwischen Blasbach-Talbrücke und Gießen-Lützelinden. Da ist immer noch ein Falschfahrer unterwegs. Bitte in beiden Richtungen äußerst vorsichtig fahren und nicht überholen. Ich sag's nochmal, auf der A45 Hagen-Aschaffenburg zwischen Blasbach-Talbrücke und Gießen-Lützelinden Falschfahrer. Vorsicht auf der B42 Rüdesheim Richtung Wiesbaden zwischen Eltville und Eltville-Martinstal stehen 2 defekte Fahrzeuge hinter einer Kurve. A3 Frankfurt Richtung Köln zwischen Frankfurter Kreuz und Mönchhof-Dreieck 5 Kilometer stockender Verkehr. A3 Köln Richtung Frankfurt zwischen Dreieck Dernbach und Dietz 9 Kilometer Stau und stockend. Die Unfallstelle ist geräumt. A5 Kassel Richtung Frankfurt zwischen Ohmtal-Dreieck und Grünberg streckenweise stockender Verkehr. A7 Hannover Richtung Kassel zwischen Hannmünden-Lutherberg und Kassel-Ost streckenweise stockender Verkehr. A7 Kassel Richtung Fulda zwischen Bad Hersfeld-West und Kirchheimer Dreieck 3 Kilometer Stau. Und A7 Fulda Richtung Würzburg zwischen Fulda Dreieck und Bad Brückenau-Volkers 5 Kilometer Stau ab der Raststätte Utrichshausen.
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5: Hallo und schönen Sonntagnachmittag wünsche ich mit vielen Oldies natürlich. Die Bellamy Brothers, die machen den Anfang in dieser Stunde.
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endlich. Entwarnung für die A45 Hagen-Aschaffenburg. Die Gefahr durch ein entgegenkommendes Fahrzeug zwischen Blasbach-Talbrücke und Gießen-Lützelinden besteht nicht mehr.

Ein Lied kann eine Brücke sein. Der deutsche Beitrag zum Grand Prix 1975 von Joel Fleming. 15 Punkte gab's dafür damals, Platz 17 von 19 Plätzen insgesamt. Ja, das kennen wir, ne? Ein Titel, der mehr verdient hätte, aber so ist das nun mal beim ESC. Wer hat dieses Jahr noch gleich gewonnen? Wissen Sie das noch? Ich habe das schon wieder vergessen. Was war das noch hier? Bunga Banga oder irgendwie sowas. Ne? Ist auch egal, das hören wir sowieso nie wieder. Das war bei Joel Fleming ja ganz anders. Dieser erfolglose Titel wurde zum Hit, ne? Bei uns hier. Oft gecovert und bis heute gern gehört. Wir wissen halt, was wirklich gut ist. Ne? Ja, so ist das doch hier. Die HR4 Oldies. Jetzt mit der Taube La Paloma. Das ist auch schon uralt. 1863 geschrieben und komponiert. Ich habe gerade mal nachgeguckt. Ja, wurde dann später in verschiedensten Sprachen zum Welthit. Hans Albers hat das in Deutschland dann zum ersten Mal gesungen. Und 1961 hat Freddie Quinn daraus einen Nummer-1-Hit gemacht. Natürlich nicht beim Grand Prix, in der deutschen Hitparade. La Paloma.

0: Georgie Girl, Filmmusik aus dem gleichnamigen Film von den Seekers aus Australien. Bis heute die einzige Band, die als Australier des Jahres geehrt wurden. 2019 war das, ist noch gar nicht so lange her. Ne? Also die Australier sind sehr stolz auf diese Band. Die hätten fast sogar den Oscar bekommen als bester Filmsong, hat aber dann doch ein anderer gekriegt. Und für den Golden Globe waren sie auch nominiert. War aber auch nix. Immerhin Platz 1 in den australischen Charts. Ne? Na also, ja, man kann halt nicht alles haben, ne? Auch wenn man es vielleicht will. So wie Gitte.
1: Jetzt

0: Ich will alles von Gitte. Wie wär's mit Verkehrsmeldungen? Wollen Sie die auch? Ja.
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0: Da haben wir sie. Vorsicht auf der A5. Frankfurt Richtung Kassel zwischen Alsfeld-Ost und Hattenbacher Dreieck liegen Reifenteile auf der Fahrbahn. A3 Köln Richtung Frankfurt zwischen Dreieck Dernbach und Montabaur 3 Kilometer stockender Verkehr. A5 Kassel Richtung Frankfurt zwischen Umtal-Dreieck und Grünberg 11 Kilometer stockend. A7 Hannover Richtung Kassel zwischen Anmünden-Lutherberg und Kassel-Ost streckenweise stockender Verkehr. A7 Kassel Richtung Fulda zwischen Bad Hersfeld-West und Kirchheimer Dreieck 4 Kilometer Stau und stockender Verkehr. Und nochmal A7 Fulda Richtung Würzburg zwischen Fulda Dreieck und Bad Brückenau-Wildflecken 5 Kilometer Stau.
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0: Die Oldies am oft sonnigen Sonntagnachmittag und dazu passend jetzt die Beach Boys. Na gut, also halbwegs passend.

Das war damals einer meiner Lieblingshits. Könnte ich auch heute noch dreimal hintereinander hören. Soll ich nochmal laufen lassen? Na gut, andere wollen ja auch noch ran. Ne? Barclay James Harvest waren das. Life is for Living. H4 Oldies jetzt mit Wenke Mühre, mit einem ihrer zahlreichen Hits. Das wäre John nie passiert. Von 1976, also jetzt genau 50 Jahre alt. Jubiläum.

Syrus aus Griechenland und der Titel, mit dem er 1973 international bekannt wurde. Goodbye, my love, goodbye. Hi, vier Oldies, jetzt mit einer Single-B-Seite. Früher war ja eigentlich mal die A-Seite der Erfolgstitel, aber manchmal passierte es halt, dass die B-Seite erfolgreicher wurde, als sich die Plattenfirma das so ausgedacht hatte. Bei Buddy Holly zum Beispiel ist das passiert. Heartbeat.

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1: 16 Uhr. CDU-Arbeitnehmerflügel unterstützt DGB-Rentenmodell. Steinmeier offen für deutsche Olympiabewerbung 2036. Rund 4500 junge Leute beim Jugendkirchentag in Alsfeld. Das Wetter meist trocken, 17 bis 24 Grad. Mein Name ist Christoph Haas. Eine verpflichtende Betriebsrente für alle. Diesen Vorschlag hatte der Deutsche Gewerkschaftsbund gemacht. Zustimmung zu diesem Vorstoß kommt jetzt vom Vorsitzenden des CDU-Arbeitnehmerflügels Radke aus der Nachrichtenredaktion Sebastian Segebade.
2: Radke sagte den Funke-Medien, die Betriebsrente funktioniere bereits hervorragend, zum Beispiel in der Chemieindustrie. Um ein ausreichendes Rentenniveau zu sichern, müsse man die drei Säulen, also staatliche, betriebliche Rente und private Vorsorge, vernetzter denken. DGB-Chefin Jasmin Fahimi fordert laut Redaktionsnetzwerk Deutschland, dass es eine verpflichtende betriebliche Alterssicherung für alle geben sollte. Hintergrund ist die laufende Debatte über die angekündigte Rentenreform.
1: Soll Deutschland sich als Ausrichter der Olympischen Spiele im Jahr 2036 bewerben? Bundespräsident Steinmeier hatte das lange mit dem Blick auf die Jahreszahl abgelehnt, wegen der NS-Propagandaspiele im Jahr 1936. Jetzt hat Steinmeier seine Meinung geändert. Das teilte er dem ARD-Hauptstadtstudio mit. Aus Berlin Jan-Frederik Willems.
3: Aus dem Bundespräsidialamt heißt es zwar, seine historischen Bedenken seien nicht verschwunden. Mittlerweile sei Steinmeier aber fest überzeugt, dass alle Beteiligten mit diesem Datum verantwortungsvoll umgehen würden. Deutschland habe großartige Sportstätten, eine sportbegeisterte Bevölkerung und seine Gastfreundschaft bei der Fußball-WM 2006 bewiesen. Der Deutsche Olympische Sportbund DOSB bereitet gerade die deutsche Bewerbung für Olympia 2036, 2040 und 2044 vor. Im deutschen Vorentscheid haben sich Berlin, München und die Rhein-Ruhr-Region um Köln beworben.
1: Deutschland hat neue Regeln zur Lohntransparenz nicht fristgerecht umgesetzt und verstößt damit ab morgen gegen EU-Recht. Es geht um eine Richtlinie, die helfen soll, die Lohnlücke zwischen Frauen und Männern zu verringern. Das Bundesfamilienministerium hält sie allerdings für zu bürokratisch und setzt sich für Nachverhandlungen ein. Die EU-Kommission muss nun entscheiden, ob sie ein Strafverfahren gegen Deutschland einleitet. Cannabis als Ursache für schwere Unfälle, das soll künftig in die amtliche Statistik. Das Bundesverkehrsministerium lässt über ein Gesetz dazu am kommenden Freitag im Bundesrat abstimmen. Aus der Nachrichtenredaktion Andreas Gerlach.
4: Im Gesetz konkret vorgesehen ist, den Grad der Cannabis-Einwirkung zu erfassen. Das wird aktuell bei Alkohol schon so gemacht. Es geht um Unfälle mit hohen Schäden oder bei denen mindestens eine Person verletzt oder getötet wurde. Mit der Erfassung von Cannabis-Werten soll die Unfallforschung verbessert werden. Seit der Legalisierung von Cannabis vor rund 2 Jahren gilt im Straßenverkehr ein Grenzwert von 3,5 Nanogramm THC je Milliliter Blut.
1: Abschluss des Evangelischen Jugendkirchentags in Alsfeld. Die Veranstalter haben eine positive Bilanz gezogen. Rund 4500 Jugendliche besuchten demnach das Festival der Evangelischen Kirche Hessen-Nassau. An den 4 Tagen gab es etwa 150 Veranstaltungen. Der nächste Jugendkirchentag ist für Juni 2028 in Bensheim geplant. Und das waren die Nachrichten.
0: Unser Wetter in Hessen.
5: Sonne und Wolken im Wechsel und im Norden gibt's, in der Nordhälfte des Landes, da gibt's am meisten Wolken, aber auch Sonnenschein zwischendurch. Ein bisschen windig dazu, Temperaturen momentan zwischen 18 und 22 Grad. In der Nacht kühlt es dann ab auf 11 bis 5 Grad und morgen am Montag wird es dann einen schönen Tag geben. Nur ein paar lockere Wolken, ansonsten viel Sonne, aber ab dem Nachmittag werden dann die Wolken so allmählich wieder mehr und am Abend kann es dann auch aus Südwesten her hier und da zumindest Schauer geben. Die Höchstwerte morgen 21 bis 27 Grad. Am Dienstag Sonne und Wolken, nur selten Schauer, also meistens bleibt es trocken bis 21 Grad. Am Mittwoch allerdings wird es ziemlich wechselhaft. Sonne, Wolken, Schauer, kann auch mal ein Gewitter dabei sein, bis maximal 20 Grad.
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5: A3 Köln Richtung Frankfurt zwischen Montabaur und Dietz, streckenweise stockender Verkehr. A5 Kassel Richtung Frankfurt zwischen Ohmtal-Dreieck und Grünberg, 11 Kilometer stockend. Im weiteren Verlauf zwischen Gambacher Kreuz und Bad Nauheim, 3 Kilometer stockender Verkehr. A7 Hannover Richtung Kassel zwischen Hanmünden-Lutherberg und Kassel-Ost, streckenweise stockend. A7 Kassel Richtung Fulda zwischen Bad Hersfeld West und Kirchheimer Dreieck 3 Kilometer stockender Verkehr. Und A7 Fulda Richtung Würzburg zwischen Fulda Dreieck und Bad Brückenau Wildflecken 4 Kilometer Stau.
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5: Ja, noch eine Stunde und mit ein bisschen Aroma das Ganze garniert. Ne, kann ja nicht schaden zur Kaffee- und Kuchenzeit. Roger Whittaker.
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Brotherhood of Man, Kiss Me, Kiss Your Baby. Und jetzt noch mehr Küsse. Brotherhood of Man hatte ja auch einen Titel gesungen, der hieß Save Your Kisses for Me. Die hatten es mit der Rumknutscherei, ne? Das war dann auch der britische Beitrag zum Grand Prix 1976. Und diesen Titel hat dann Rex Gildo eingedeutscht und kam damit, natürlich, war ja auch schon Hit, in die Hitparade bei uns hier im Juni 76. Also vor 50 Jahren, vor einem halben Jahrhundert. Küsse von dir, Rex Gildo.

Die Walker Brothers waren das und jetzt nochmal ein Grand Prix-Titel, diesmal von 1981. Johnny Blue von Lena Valaitis, Platz 2 hat sie damals geschafft und auch Platz 2 in der ZDF-Hitparade. Zweimal sogar Platz 2 in der Hitparade, sie ist nie über Platz 2 hinausgekommen. Aber egal, viel wichtiger war, das war der Titel, mit dem sie ihren musikalischen Durchbruch hatte. Ja, und war dann erfolgreich bis zum Schluss, ne? Bis 2020, da hat sie dann ja ihre Karriere beendet. Lena Valaitis in den HR4 Oldies.

0: Halb fünf.
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2: Ja, Rückreise heute, das lange Wochenende. Für manche zumindest das lange Wochenende geht's allmählich zu Ende. Es ist recht viel los. A3 Frankfurt Richtung Köln. Zwischen Kelzerbach und Mönchhof-Dreieck. 3 Kilometer stockender Verkehr. A5 Kassel Richtung Frankfurt zwischen Ohmtal-Dreieck und Grünberg, 12 Kilometer stockend. A7 Hannover Richtung Kassel zwischen Hanmünden-Lutterberg und Kassel-Ost streckenweise stockender Verkehr. A7 Fulda Richtung Würzburg zwischen Fulda-Dreieck und Bad Brückenau-Wildflecken, 5 Kilometer Stau. Und A44 Kassel Richtung Dortmund zwischen Marsberg und Lichtenau in Westfalen, 4 Kilometer Stau. Die Unfallstelle ist geräumt.
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2: Ja, die Oldies am Sonntagnachmittag und die Gabi, die wartet immer noch im Park seit 1981. Hoffentlich hat sie genug zu essen dabei.
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Die Everly Brothers, Mitte der 50er, begannen ihre Karriere und sie galten damals als eine der erfolgreichsten Bands. Die beiden Brüder, Don und Phil Everly. Und das war übrigens einer der letzten Erfolge von ihnen, aus der Feder von Paul McCartney, On the Wings of a Nightingale. Was übersetzt bedeutet, auf den Flügeln einer Nachtigall. Das ist der Grund, warum wir, also Sie und ich, musikalisch nicht erfolgreich werden. Auf sowas kommt man doch nicht. Selbst das hier, ein Herz, das kann man nicht kaufen. Da hätte ich jetzt gesagt, natürlich kann man das kaufen. Rinderherz, Kalbsherz, ne? Da kannst du auch kein Lied draus machen. Margot Eskens kann das doch.

Stefan Waggershausen war das und das waren die HR4 Oldies. Mein Name ist Michael Mayer und gleich geht's weiter mit der ARD Schlager-Hitparade. Viel Spaß und noch ein schönes Restwochenende.

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1: 17 Uhr. Bovenschulte warnt vor zu hohen Reformerwartungen. CDU-Arbeitnehmerflügel unterstützt DGB-Rentenmodell. Wetzlar schafft Klassenerhalt in der Handball-Bundesliga. Das Wetter in der Nacht 11 bis 5 Grad. Mein Name ist Christoph Haas. Bremens Bürgermeister Bovenschulte hat sich kritisch zu geplanten Reformen in Deutschland geäußert. Der SPD-Politiker ist gerade Bundesratspräsident. Im Magazin Der Spiegel warnte er die Politik davor, in der Bevölkerung zu hohe Erwartungen zu wecken. Aus der Nachrichtenredaktion Sven Weingärtner.
2: Aktuell sind wir Weltmeister im Ankündigen, sagte Bovenschulte im Interview. Steuerreform, Gesundheitsreform, Pflege, Rente, Arbeit, Energie. Das scheine ihm ein bisschen viel bis zur politischen Sommerpause, so der SPD-Politiker. Er rate der Regierung, sich darauf zu konzentrieren, was Wachstum auslöst und Arbeitsplätze sichert. Für ihn habe deshalb die Steuerreform die höchste Priorität. Bovenschulte sprach sich dafür aus, moderate Steuersenkungen für kleine und mittlere Einkommen über neue Schulden zu finanzieren.
1: Teile der Union unterstützen einen Vorschlag des Deutschen Gewerkschaftsbundes zur Betriebsrente. Aus dem DGB kommt die Idee, eine Pflicht zur Betriebsrente einzuführen. Der Vorsitzende des CDU-Arbeitnehmerflügels Radke nannte das in den Funke-Zeitungen einen richtigen Schritt. Um ein Rentenniveau zu sichern, von dem man in Würde leben könne, müssten die drei Säulen der Altersvorsorge gesetzlich, betrieblich und privat vernetzter gedacht werden. Soll Deutschland sich als Ausrichter der Olympischen Spiele im Jahr 2036 bewerben? Bundespräsident Steinmeier hatte das lange mit Blick auf die Jahreszahl abgelehnt, wegen der NS-Propagandaspiele im Jahr 1936. Jetzt hat Steinmeier seine Haltung geändert, das teilte er dem ARD-Hauptstadtstudio mit. Aus Berlin Jan-Frederik Willems.
3: Aus dem Bundespräsidialamt heißt es zwar, seine historischen Bedenken seien nicht verschwunden, mittlerweile sei Steinmeier aber fest überzeugt, dass alle Beteiligten mit diesem Datum verantwortungsvoll umgehen würden. Deutschland habe großartige Sportstätten, eine sportbegeisterte Bevölkerung und seine Gastfreundschaft bei der Fußball-WM 2006 bewiesen. Der Deutsche Olympische Sportbund DOSB bereitet gerade die deutsche Bewerbung für Olympia 2036, 2040 und 2044 vor. Im deutschen Vorentscheid haben sich Berlin, München und die Rhein-Ruhr-Region um Köln beworben.
1: In Maintal im Main-Kinzig-Kreis sind Polizei, Feuerwehr und Rettungsdienste stundenlang im Einsatz gewesen. Wie die Polizei mitteilte, hatte ein Mann sich mit einer Flüssigkeit übergossen und in einem Haus verschanzt. Der 25-Jährige sei in einem psychischen Ausnahmezustand gewesen. Polizisten hätten ihn vorläufig festgenommen und in eine Fachklinik gebracht. In der Handball-Bundesliga hat die HSG Wetzlar den Klassenerhalt geschafft. Im Heimspiel gegen den Meister SC Magdeburg verloren die Mittelhessen zwar mit 30-31, aber auch Konkurrent Minden konnte im Spiel gegen Leipzig nicht punkten. Die MT Melsungen hat am letzten Spieltag der Saison bei der TSV Hannover-Burgdorf unentschieden gespielt. Die Partie endete 32-32. Das waren die Nachrichten. Das Wetter. Bis zum Abend scheint in Süd- und Mittelhessen oft die Sonne. Im Norden gibt es öfter mal Wolken, aber kaum Regen. Die Temperaturen steigen auf 17 bis 24 Grad. Kommende Nacht kühlt es ab auf 11 bis 5 Grad. Morgen scheint erstmal oft die Sonne. Später zieht es dann von Westen her zu. Und am Abend kann es auch mal regnen. Es wird wärmer als heute, maximal 21 bis 27 Grad. Und am Dienstag wechselhaft mit einzelnen Schauern höchstens 21 Grad und am Mittwoch dann teils kräftige Schauer und Gewitter bis 20 Grad. 17.04 Uhr.
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1: A3 Frankfurt-Köln zwischen Kelsterbach und Mönchhof-Dreieck, 3 Kilometer stockender Verkehr. A5 Kassel-Frankfurt zwischen Ohmtal-Dreieck und Grünberg, 11 Kilometer stockend. Und im weiteren Verlauf zwischen Gambacher Kreuz und Raststätte Wetterau streckenweise stockend. A7 Hannover-Kassel zwischen Hannmünden-Lutterberg und Kassel-Ost streckenweise stockend. A7 Fulda-Würzburg zwischen Fulda-Dreieck und Bad Brückenau-Wildflecken 5 Kilometer Stau. A8 München-Stuttgart zwischen Ulm-West und Hohenstadt 9 Kilometer Stau nach einem Unfall. A8 Stuttgart-Karlsruhe zwischen Heimsheim und Pforzheim-Ost 4 Kilometer Stau, da laufen Reinigungsarbeiten auf der linken Spur. Und noch die A44 Kassel-Dortmund zwischen Marsberg und Lichtenau-Westfalen. 4 Kilometer stockender Verkehr.
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6: Herzlich willkommen und das ist unsere aktuelle Dauer Nummer 1 von Sunrise.
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6: Und wir sind sehr gespannt, ob sich die beiden, der Arno und der Flo, nochmal platzieren können. Wir starten sofort mit den Plätzen 14 und 15 dieser Woche in der ARD-Schlager-Hitparade. Patrick Lindner, es geht runter von der 5 auf die 14. Und neu dabei von 0 auf 15, Linda Hesse mit dem Kleinstadt-Casanova. Ihr Platz 15 in der ARD-Schlager-Hitparade.
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Hier ist die ARD-Schlager-Hitparade, die Top 15 der Woche. Vielen Dank für alle, die mit abgestimmt haben auf ardschlagerhitparade.de. Es sind wieder viele, viele tausend Stimmen eingegangen. Dankeschön dafür, ardschlagerhitparade.de. Die nächsten beiden Platzierten verabschieden sich nach 7 Wochen erhobenen Hauptes. Francine Jordi, Platz 12 mit Mutmacher-Song und Platz 13, auch 7 Wochen dabei, Sonja Liebing, schon längst verliebt. Ihr Platz 13. Wenn ich nicht schon

Frau Signori, Servus, bis zum nächsten Mal nach 7 Wochen raus mit Mutmacher-Song. Die Plätze 10 und 11, wir sind schon wieder in den Top 10 gleich. Nino De Angelo und Marina Marx fallen um 4 Plätze von der 6 auf die 10 mit Bella Italia e Amore. Und Platz 11 in dieser Woche hier bei uns in der ARD Schlager-Hitparade geht an Joshua. Einen Platz nach oben, Joshua mit Freundschaft.

Ich weiß, ich wiederhole mich, aber was für ein Brett. Nino De Angelo, Marina Marx, Bella Italia, E Amore. Ihr Platz 10 dieser Woche hier bei uns in der ARD-Schlager-Hitparade. Die nächsten beiden Platzierten gleich auf der 8. Nächste Neueinsteiger. Helene Fischer hat es gepackt. Von 0 auf 8 mit Heute Nacht. Und zwei Plätze nach oben geht es für ihn, für Olaf Berger. Von der 11 auf die 9. Alles oder dich. Hier ist Olaf Berger. Alles

Und der Song wird uns durch die WM noch öfters um die Ohren fliegen. Helene Fischer von 0 auf 8, heute Nacht in der ARD-Schlager-Hitparade. Gleich schon wieder der nächste Neueinsteiger von 0 auf 6. Keine Überraschung, finde ich, dass er es geschafft hat mit einem wirklich starken Song. Nick P., Du und ich. Und vorher, es geht aufwärts von der 10 auf die 7 für Christine Stark mit Alemannia. La, la, la.

Nick P. auf der 6, du und ich in der ARD-Schlager-Hitparade und wir geben Vollgas, denn gleich möchte ich euch natürlich meinen heutigen Studiogast vorstellen. Tammy mit ihrem neuen Album ist live bei uns im Studio und vorher kommen die Plätze 4 und 5. Auf der 4 bleibt alles beim Alten, Maite Kelly, ein Kuss in Paris und hier ist der höchste Neuansteiger heute von 0 auf 5. Laura Wilde auf Platz 5 mit Summer Feeling.

0: Ein Kuss in Paris, Platz 4 in der ARD-Schlager-Hitparade. Und ein Riesenfan unserer Sendung ist heute bei mir. Sag ich jetzt einfach so. Liebe Tammy, schön, dass du da bist.
1: Servus, lieber Harry, mich freut's und liebe Hörer.
0: Wir haben vorhin gesagt, du warst zum letzten Mal in der Sendung vor 3,5 Jahren. Ich dachte, das war irgendwie letztes Jahr im Frühling oder so, kurz nach dem Winter. Nein,
1: Wahnsinn, die Zeit.
0: Die Zeit rast, gell?
1: Und wir schauen immer noch so gut aus.
0: Absolut und immer besser. Schön, dass du da bist.
1: Mich freut's.
0: Für alle, die jetzt sagen, Tammy, ja klar, kenne ich. Aber was war nochmal das Lied und der Song und überhaupt? Wir hören mal kurz rein, einer deiner schönsten hier. Oder auch der hier. Und jetzt gibt's all die neuen Songs auf dem Album Dialect for President.
1: Ja.
0: Da habt ihr euch viel überlegt in Sachen Albumtitel. Warum Dialect for President?
1: Auf alle Fälle. Harry, du weißt, seit Anbeginn meiner musikalischen Laufbahn begleitet mich der Dialekt und ich bin ihm auch treu geblieben. Mhm. Und er hat mir viele schöne Momente gebracht und deswegen wollte ich einmal Danke sagen zum Dialekt. Und habe ihm die Krone aufgesetzt.
0: Und hast, ja, schön gesagt, die Krone aufgesetzt, deswegen Präsident. Also
1: genau, richtig.
0: Nicht in Richtung Westen gemeint und so, ne?
1: Die bayerische Krone sozusagen.
0: Genau, genau. Schön, dass du da bist, Tammy. Wir freuen uns auf die zweite Stunde, auf dein neues Album, Dialect for President. Tolle Songs drauf, wirklich auch ganz viele vom Herzen.
1: Ja.
0: Viele eigene Texte diesmal geschrieben, gemeinsam mit dem Willi Klüter, mit einem Produzenten. Wir freuen uns auf Tammy und kommen jetzt zur Top 3 der ARD-Schlager-Hitparade. Und da ist auf den Plätzen 2 und 3 alles wie beim letzten Mal. Von der 2 auf die 2, letzte Woche höchster Neueinsteiger Nicole, Ich will mehr. Und auf der 3 der Song, der bundesweit in den offiziellen deutschen Airplay-Charts seit 2 Wochen sogar auf der 1 steht. Hier ist Joey Heindle, Schwer zu erklären. Schwer.

0: Nicole, Platz 2 in der ARD-Schlager-Hitparade. Ich will mehr. Mal schauen, was nächste Woche passiert. Es gibt ja auch noch 5 Neuvorstellungen nächste Stunde. Und jetzt die Songs, die nicht mehr platziert sind. Bevor wir zu Platz 1 kommen, zum Beispiel ausgeschieden Madeleine Rausch und auch Simone und Charlie Brunner nach 7 Wochen automatisch verabschiedet.
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0: über. Nicht mehr dabei ist Vanessa Mai.
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0: Und nicht platzieren konnte sich unsere Neuvorstellung der letzten Woche, Daniela Alfinito.
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0: Aber wir werden sie nicht vergessen und freuen uns auf die nächste Single von Daniela Alfinito. Aber jetzt die Nummer 1. Tammy ist bei mir im Studio, mein heutiger Gast. Und Tammy kennt die beiden auch, den Arno und den Flo, gell?
4: Ja, genau.
0: Genau.
4: Wir sehen uns im Herbst.
0: Auf Tour seid ihr
4: genau,
0: gemeinsam?
4: Wir haben einen gleichen Gig. Also,
0: sehr schön,
4: genau,
0: sehr schön. Und die beiden sind ein absolutes Phänomen. Und ihre Fans sowieso. Man müsste eigentlich den Künstlern zu den vielen, vielen Fans herzlichen Glückwunsch sagen.
4: Das
0: Und
4: stimmt.
0: Wir sagen herzlichen Glückwunsch an alle zusammen. Ein grandioses Team. 7 Wochen dabei, 7 Wochen auf der 1. Das heißt, bitte nicht wieder wählen. Das war's für diesen Song. Mehr geht ja auch nicht. Herzlichen Glückwunsch.
4: Glückwunsch,
0: ne?
4: Jungs.
0: Hier sind Sunrise mit Lorraine, Platz 1.

0: Ach ja, schönes Lied. Sunrise, Platz 1. Fällt uns schwer, den Song loszulassen. Lorraine, Tamara Greilinger. Im wirklichen Leben, aber viel besser bekannt als Tammy, ist heute bei uns im Studio in der ARD Schlager-Hitparade mit dem neuen Album Dialect for President. Nächste Stunde werden wir das richtig feiern. Liebe Tammy, gibt es von dir so einen Herzenssong jetzt eines anderen Künstlers, einer Künstlerin, wo du sagst, Mensch, der gefällt mir besonders gut, oder muss jetzt auch nicht immer so ein Gefühlslied sein, sondern erzähl einfach mal.
1: Ich bin ein großer Fan von Andreas Gabalier und ich finde verdammt lang her ziemlich cool.
0: Ja.
1: Er erinnert mich ja ein bisschen so an meine Jugendzeit.
0: Ja, genau, da geht's ja, glaube ich, um alte Zeiten.
1: Summertime in die 90er Jahre, ja, genau.
0: Aber du bist doch erst 21.
1: Dankeschön.
0: Hier ist er, Andreas Gabalier, nur für dich. Tammys Herzenssong, nächste Stunde, viel mehr von Tammy und die 5 Neuvorstellungen der Woche hier in der ARD Schlager-Hitparade.

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1: 18 Uhr. Bovenschulte warnt vor zu hohen Reformerwartungen. Steinmeier nicht mehr gegen Olympia 2026 in Deutschland. Wetzlar sichert sich Klassenerhalt in der Handball-Bundesliga. Das Wetter in der Nacht 11 bis 5 Grad, morgen erst sonnig, später wechselhaft bis 27 Grad. Mein Name ist Daniel Skondo. Bremens Bürgermeister Bovenschulte hat sich kritisch zu geplanten Reformen in Deutschland geäußert. Der SPD-Politiker ist gerade Bundesratspräsident. Im Magazin Der Spiegel warnte er die Politik davor, in der Bevölkerung zu hohe Erwartungen zu wecken. Aus der Nachrichtenredaktion Sven Weingärtner.
2: Aktuell sind wir Weltmeister im Ankündigen, sagte Bovenschulte im Interview. Steuerreform, Gesundheitsreform, Pflege, Rente, Arbeit, Energie. Das scheine ihm ein bisschen viel bis zur politischen Sommerpause, so der SPD-Politiker. Er rate der Regierung, sich darauf zu konzentrieren, was Wachstum auslöst und Arbeitsplätze sichert. Für ihn habe deshalb die Steuerreform die höchste Priorität. Bovenschulte sprach sich dafür aus, moderate Steuersenkungen für kleine und mittlere Einkommen über neue Schulden zu finanzieren.
1: Die Bundesregierung kann nicht sagen, welche Auswirkungen das geplante Gebäudemodernisierungsgesetz auf CO2-Emissionen und den Klimaschutz insgesamt hätte. Das schreiben die Funke-Zeitungen und berufen sich auf eine Antwort der Regierung auf eine Anfrage der Grünen-Bundestagsfraktion. Danach liegen keine belastbaren Daten vor. Das Gebäudemodernisierungsgesetz soll das sogenannte Heizungsgesetz der Ampelregierung ablösen. Es sieht vor, dass auch künftig neue Öl- und Gasheizungen eingebaut werden können, wenn sie Biogas beimischen. Bundespräsident Steinmeier lehnt eine Bewerbung Deutschlands für die Olympischen Spiele 2036 nicht mehr ab. Das hat er dem ARD-Hauptstadtstudio mitgeteilt. Bisher war Steinmeier mit Blick auf die Jahreszahl dagegen, wegen der NS-Propagandaspiele 1936. Aus Berlin, Jan-Frederik Willems.
3: Aus dem Bundespräsidialamt heißt es zwar, seine historischen Bedenken seien nicht verschwunden, mittlerweile sei Steinmeier aber fest überzeugt, dass alle Beteiligten mit diesem Datum verantwortungsvoll umgehen würden. Der Deutsche Olympische Sportbund DOSB bereitet gerade die deutsche Bewerbung für Olympia 2036, 2040 und 2044 vor. DOSB-Chef Otto Fricke freut sich über die Unterstützung des Bundespräsidenten für die deutsche Olympiabewerbung 2036. Eine breite politische Unterstützung der Bewerbung sei enorm wichtig auf internationaler Bühne, so Fricke.
1: Die HSG Wetzlar spielt auch in der kommenden Saison in der Handball-Bundesliga. Sie schaffte den Klassenerhalt trotz einer 30-31 Niederlage gegen Meister SC Magdeburg. HR-Sportreporter Matthias Merget.
4: Der Jubel in der Halle bei den Spielern und den Fans war riesengroß. Und noch größer der Dank an das Team von Leipzig. Denn nur weil die Mannschaft gegen Minden mit 26-25 gewann, darf Wetzlar auch in der kommenden Saison Handball-Bundesliga spielen. Immerhin, die HSG hat gegen Magdeburg eine gute Leistung gezeigt und hätte das Spiel mit ein wenig Glück sogar gewinnen können. Die MT Melsungen hat ihr letztes Saisonspiel bei Hannover Burgdorf 32-32 unentschieden gespielt und wird am Ende Siebte.
1: In der Formel 1 hat Mercedes-Pilot Kimi Antonelli den Großen Preis von Monaco gewonnen. Er feierte damit seinen 5. Sieg in Folge und baute seine WM-Führung weiter aus. Auf Rang 2 fuhr Ferrari-Pilot Lewis Hamilton vor Isaac Ajar im Red Bull. Das waren die Nachrichten. Das Wetter. Bis zum Abend scheint in Süd- und Mittelhessen oft die Sonne, im Norden gibt's öfter mal Wolken, in der Nacht kühlt's dann ab auf 11 bis 5 Grad. Morgen erst Sonne, später zieht von Westen her zu, am Abend kann's auch mal regnen und es wird wärmer bei maximal 21 bis 27 Grad. Die Zeit 18.04 Uhr.
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1: Vorsicht, auf der A5 Heidelberg-Darmstadt zwischen Zwingenberg und Seeheim-Jugenheim sind Menschen auf der Fahrbahn. A5 Basel-Karlsruhe zwischen Riegel und Herbolzheim 6 Kilometer Stau, hier ist die Unfallstelle geräumt. A5 Kassel-Frankfurt zwischen dem Ohmtal-Dreieck und Grünberg streckenweise Stau und stockender Verkehr. Im weiteren Verlauf zwischen dem Gambacher Kreuz und der Raststätte Wetterau streckenweise stockend. A7 Hannover-Kassel zwischen Hanmünden-Lutherberg und dem Kreuz Kassel-Mitte streckenweise stockender Verkehr. A7 Fulda-Würzburg zwischen dem Fulda-Dreieck und Bad Brückenau-Volkers 3 Kilometer Stau. A8 München-Stuttgart zwischen Merklingen und Hohenstadt streckenweise stockender Verkehr. Und die A67 Mannheim-Darmstadt zwischen Gernsheim und Pfungstadt 4 Kilometer Stau nach einem Unfall. Hier ist nur ein Fahrstreifen frei.
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7: Hier ist Deutschlands große Hitparade im Radio, die ARD Schlager-Hitparade. Und wir starten jetzt gleich. Bevor es mit Tammy weitergeht, unserem heutigen Studiogast mit den Neuvorstellungen der Woche. Endlich wieder neue Musik von Mara Kaiser. Die Fans werden sich freuen. Gleich mit Ich lass mich nicht mehr stoppen. Und vorher die Startnummer 1. Auch er hat zuletzt einen Top-10-Hit gehabt. Hier ist der Nachfolgesong von Achim Petri. Achim Petri mit Mitten ins Herz.

0: Sarah Kaiser, ich lasse mich nicht mehr stoppen. Wir sind gespannt, wie sich das platzieren wird in die nächste Sendung hinein, in den Top 15 der ARD Schlager Hitparade. Ihr wisst ja, die 5 Neuvorstellungen könnt ihr alle mit hineinwählen in die nächste Sendung auf ardschlagerhitparade.de. Wie es genau funktioniert, erklärt uns jetzt Tammy, unser heutiger Studiogast. Überfall.
1: Dranbleiben, einschalten, BR Schlager unbedingt.
0: Und ja, genau, und die ARD Schlager Hitparade. Genau. Wir kommen zu den nächsten beiden Neuvorstellungen. Pia Sophie, die kennt man natürlich auch, du wahrscheinlich auch schon persönlich.
1: Wir waren auch schon, ja genau.
0: Ja, unsere Liebe, Freile.
1: Ja.
0: On Tour. Mit ihrem neuen Song Rien ne va plus. Kannst du besser Französisch?
1: Schön, ich hatte es tatsächlich im Abitur, ja.
0: Dann sagst du bitte.
1: Lieber machst du. Okay. Ist schon so lange her, Hadi.
0: Rien ne va plus.
1: Du machst das super.
0: Pia Sophie auf der Neuvorstellung 4 und vorher... Die Schlagerpiloten, Start Nummer 3 mit Koh Samui. Hier sind Stefan und Kevin, die Schlagerpiloten.

Ja, Sophie, Rihanna war blöd, die Neuvorstellung 4 in der ARD-Schlager-Hitparade. Das war französisch und jetzt geht es in die Schweiz. Und von dort kommt ein Künstler, der schon seit vielen Jahrzehnten zur absoluten Schlagerspitze dort gehört. Hier ist die neue Single von Leonard, die Neuvorstellung 5, Leonard, ein letzter Blick zurück.

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1: Ein letzter Blick zurück und wir werfen jetzt auch einen Blick zurück auf die Neuvorstellungen der Woche in der ARD-Schlager-Hitparade. Hier ist der Schnelldurchlauf, Start Nummer 1, Achim Petri.
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1: Die Neuvorstellung 2, Mara Kaiser.
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1: Die Schlagerpiloten. Neuvorstellung 4, Pia Sophie. Und Leonard.
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1: Alles Schlagerlieblinge von euch, von uns. Ja, abstimmen geht auf ardschlager-hitparade.de. Bis Mittwochmittag ist das Voting freigeschaltet. Und gleich kommt sie zu uns mit dem neuen Album, das genau so heißt. Hier ist Tammy. Dialect for President.

0: Und sie hat es geschafft, wirklich oben im Schlagerhimmel anzukommen. Dialect for President. Tammy ist bei uns mit dem neuen Album. Tammy, das ist auch wirklich so, weil du immer gesagt hast, ich stehe zu meinem Dialekt und ich möchte den Dialekt singen, auch wenn jetzt der, was weiß ich, Sender in Norddeutschland oder im WDR oder wo auch immer mich nicht spielt, ich singe in Dialekt.
1: Bleibe ihm treu.
0: Genau, bleibst du ihm treu. Wie bist du damals auf die Idee gekommen, überhaupt Musikplatten zu machen und zu sagen, ich singe im bayerischen Dialekt? Schlager?
1: Musik mache ich ja schon immer, seit klein auf. Und dann ergab sich das wirklich, ich bin ja eine Lehrerin und wir waren auf Studienreise an der Ostsee und war da mit Freundinnen unterwegs abends und dann sind wir in einer Kneipe und da hat Alleinunterhalter gespielt und das war ein guter Bekannter oder Freund von meinem heutigen Produzenten und so hat das irgendwie dann ja, Schicksal sozusagen. Ich habe mit dem gesungen, Sweet Home Alabama, an der Ostsee. Die fanden das mega cool, weil wir aus dem Süden von Deutschland.
0: Ja.
1: Und der meinte dann, Tammy, du hast so eine tolle Stimme mit Wiedererkennungswert. Und mein Freund Willi Glüter in München ist Produzent. Ich würde ihm das gerne mal vorschlagen. Und dann kam ich zu Willi mit Wills Wasser von den Seern. Habe ich vorgesungen. Ja, also ich bin immer schon sehr dem Dialekt zugewandt, auch musikalisch. Breit gefächert, aber trotzdem auch Dialekt. Und dann haben wir gesagt, wenn wir zusammenarbeiten, dann auf alle Fälle Schlagerpop in.
0: Also viel passiert in deinem jungen Leben. Du stehst ansonsten in der Schule eben und unterrichtest auch Deutsch und Geo.
1: Richtig, genau.
0: Genau. Und aber heute geht's natürlich um die Musik. Tammy, ich pass auf, wir machen ein kleines Spielchen. Wir machen später noch ein Spiel, aber jetzt machen wir. Was glaubst du, sind die drei am meist gewünschten und gespielten Tammy-Songs bis heute in der ARD-Schlagerwelt?
1: Okay. A Daddy D vielleicht? Freitagabend? Da bin ich daheim?
0: Pass auf, Platz 3. Wir fangen an. Hier ist er.
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1: Schön.
0: Sehr gut.
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0: Ah, schön. Man muss immer rechnen, dass die Songs, die älter sind, natürlich öfters gelaufen sind schon, ne? Klar. Platz 2, was glaubst du?
1: Platz 2. Gib mir einen Tipp, eher aktuellerer Song oder älterer?
0: Ich gebe dir einen Tipp, da gibt es sogar eine BR-Schlager-Version davon.
1: Freitagabend.
0: Jawohl!
1: BR.

0: Schön. Und jetzt, pass auf, eine Nummer, die bei uns über 400 Mal inzwischen gelaufen ist. Ich habe es nachgerechnet, genau 404 Mal ist Platz 1.
1: 404, Lauspur.
0: Mm-mm. Du hast es vorhin schon mal kurz angerissen, glaube ich.
1: Dadidi.
0: Ja, Dadidi. Yes. Und den hören wir jetzt in voller Länge. Hier
1: viel
0: ist
1: Spaß.
0: Tammy.

0: Tammy, Dali die Netz so Leerpom. Ist jetzt nicht auf dem Album drauf, war, glaube ich, schon der
1: ist
0: Vorgänger.
1: Älter, genau, erstes Album, glaube ich.
0: Erstes Album sogar? Mhm. Okay. Aber wir kümmern uns natürlich heute um Dialect for President. Wir feiern ja heute, Tammy, eine offizielle Release-Party.
1: Sozusagen, ja.
0: Weil
1: stimmt.
0: Heute ist das Album erschienen, offiziell, oder? Kann man das so sagen?
1: Am 23.
0: Das ist schon ein bisschen her.
1: Ja, ein bisschen her, aber kann man trotzdem
0: noch
1: feiern.
0: Da war ich im Urlaub.
1: Da feiern wir trotzdem jetzt heute.
0: Wir haben auch schon ein bisschen was getrunken, ne? Also, ja, unser stilles Wasser.
1: Wasser, genau.
0: Ja, ich hole da noch was anderes nach der Sendung.
1: Das
0: ne?
1: machen wir auf alle Fälle.
0: Bist du jemand, der gern feiert, auch privat? Also deine Musik ist ja sehr happy, die macht viel Spaß, die animiert die Leute zum Mitfeiern. Bist du persönlich, privat auch gerne unterwegs
1: ja,
0: auf Festen?
1: Ja, ich bin
0: und
1: ein
0: so?
1: Geselliger Mensch ja. Und Feste ist genau meine Zeit. Ich mag das sehr gerne. Gute Brotzeit,
0: aha.
1: Kühle Mass.
0: Ja.
1: Ja.
0: Also ist schon dein Ding auch,
1: ja,
0: ne?
1: Ja, mag ich gern.
0: Genau, also du lebst das, was du singst, auch privat
1: ja,
0: sozusagen.
1: Ja, auf alle
0: ne?
1: Fälle.
0: Schon Niederbayern, da ist ja immer was los, gell?
1: Das stimmt.
0: Na, ihr habt immer Spaß. Mehr. Überall gibt es ein Feuerwehrfest, ein Grillfest.
1: Mit Blasmusik und ja. Alles, was dazugehört, genau.
0: Und du bist auch jemand, der, sage ich mal, musikalisch sämtlichen Genres sich öffnet, ne? Du sagst, wenn gute Volksmusik gemacht wird, dann ist es wunderbar, genauso wie Rockmusik.
1: Auf alle Fälle, ja.
0: Na, aber gibt es so Inspiration, wo du sagst, Mensch, das finde ich besonders toll oder ich wollte auch immer ein bisschen so sein wie sie oder der?
1: Das habe ich gar nicht so direkt, aber wen ich jetzt super finde von den Frauen, ist Shakira zum Beispiel.
0: Mhm.
1: Einfach Mitte 40, immer noch so eine Powerfrau, sieht super aus, hat auch Kinder und ich finde die Musik toll.
0: Mhm. Shakira macht jetzt wieder den WM-Song.
1: WM-Song, genau.
0: Genau. Wir kommen jetzt aber zu Dialect for President und deiner neuen Single, die bei uns in der ARD-Schlagerwelt die nächsten Tage so richtig loslegen wird.
1: Schön.
0: Und heute machen wir den Startschuss dazu. Hier ist Tammy mit Sommer daheim.

0: Dialect for President, das neue Album von Tammy, heute hier bei uns in der ARD-Schlager-Hitparade. Tammy, die Musik steht ja erstmal bei dir im Vordergrund, also diese mitreißenden Melodien, Beats und so weiter, aber du achtest auch immer sehr auf deine Texte, ne? Also zum Beispiel jetzt vorhin ging es, glaube ich, um einen schönen Sommertag in Minga.
1: Genau. Ne?
0: Und dann gibt es aber ein Lied auf dem Album, das ist mir sofort aufgefallen, weil der Text, ich finde ihn voll emotional, schon die eine Aussage, aus einer Pfütze wird ein
1: Ozean,
0: genau. Mit Kinderaugen heißt der Song. Den hast du für deine Kids geschrieben.
1: Genau, richtig. Weil einfach, ich finde, als Erwachsener ist man so im Alltag immer gestresst. Mhm. Und mit Kindern merkt man eigentlich wieder, wie schön das Leben sein kann, beziehungsweise die kleinen Dinge. Mhm. Dass die einfach eine Pfütze sind. Wir sind genervt, oh, Regen, ja. Schlechtes Wetter. Und die machen sich da den größten Spaß draus und brauchen gar nicht viel zum Glücklichsein.
0: Ja, das ist so. Also das innere Kind wieder zu wecken, das finde ich unfassbar wichtig, seit ich einen Hund habe zum Beispiel.
1: Ja.
0: Ich bin ständig, ich laufe natürlich nur in Jogginghosen draußen rum und voller Dreck, wenn ich mit dem Hund spiele und so. Gell? Das ist mir sowas von wurscht.
1: Ja,
0: ne?
1: Genau.
0: Aber manche Menschen schauen ja dann immer auch aufs Äußere und sagen, ja, das ist alles so wichtig, aber...
1: Man merkt eigentlich, was wirklich wichtig ist.
0: Genau.
1: Mit Kindern oder mit Hunden, das ist ja irgendwie einfach... Ich bin ja auch total der Hunde-Fan.
0: Ja.
1: Und so Hunde sind schon vergleichbar auch natürlich.
0: Absolut. Aber deine Kids, waren sie begeistert von dem Song? Hast du ihnen den als allererstes vorgespielt? Oder
1: die sind ja noch ziemlich klein, wobei der Große, der ist auch schon sehr musikalisch und mag das sehr gerne.
0: Mhm.
1: Und singt da so meine großen Radiohitzer alle mit.
0: Ja. Und ist voller Stolz.
1: Ja, natürlich.
0: Wenn dann die Mama im ZDF-Fernsehgarten singt.
1: Und er will auch
0: singt.
1: Immer mit auf die Bühne.
0: Genau. Tammy, wir hören uns jetzt diesen Song an aus dem Album Dialect for President. Tammy, übrigens das Album, das könnt ihr überall natürlich euch downloaden, holen. Es gibt es sogar noch so richtig als CD.
1: Ja, da bin ich noch oldschool. Ich mag das immer gerne in der Hand halten, ja.
0: Also wenn ihr jetzt sagt, das Album möchte ich in der Hand halten, dann kann man sich das bestellen.
1: www.tammy.bayern, Onlineshop, genau.
0: Genau, und ansonsten auf allen Portalen zum Streamen. YouTube Music, Spotify, was gibt's denn noch alles?
1: Amazon
0: Music. Und, hier ist Tammy mit Kinderaugen.

0: Ach, wie schön, mit Kinderaugen aus dem Album Dialekt for President. Tammy in der ARD Schlager-Hitparade. Tammy, pass auf, wir machen jetzt ein Spiel, das mache ich zum allerersten Mal mit jemandem. Es nennt sich Tammys Top 5.
1: Okay.
0: Ja, und zwar musst du verschiedene Schlagersongs auf Platz 1, 2, 3 und 4 und 5 setzen.
1: Mhm.
0: Aber ich sag dir jetzt den ersten Schlager-Klassiker und du musst sagen, das wäre bei mir Platz 3. Also
1: okay.
0: Du kennst die anderen noch nicht.
1: Aha.
0: Das heißt, am Schluss, wenn schon Platz 2, 3, 4, 5 besetzt wäre und da kommt der Song, der dir am wenigsten gefällt, wäre dann die 1.
1: Okay.
0: Also das heißt, ich bin gespannt, wie du das einschätzt.
1: Ja,
0: und
1: ich auch.
0: Gefällt dir das Spiel überhaupt?
1: Schauen wir mal. Ja, spannend, oder? Doch, das machen wir.
0: Mal was Nice. Pass
1: ja,
0: auf.
1: Genau.
0: Das erste Lied wäre Nick P. und DJ Ötzi, ein Stern, der deinen Namen trägt.
1: Nummer 3.
0: Auf 3?
1: Ja,
0: okay.
1: Machen wir mal auf 3.
0: Mhm. Wird so eingetragen, Platz 3. Der nächste wäre Helene Fischer mit Atemlos. Auch ein Klassiker.
1: Das sind aber meine Top 5, oder?
0: Das sind deine persönlichen.
1: Wie ich die empfinde.
0: Genau, wie es dir gefällt.
1: Fand ich am Anfang cool, aktuell zu oft gehört. Machen wir Platz 4.
0: Mhm. Atemlos auf Platz 4. Der nächste wäre Niki mit Wegen dir.
1: Oh, den finde ich schon cool. Machen wir Platz 2.
0: Niki auf der 2, okay. Maite Kelly, Roland Kaiser, warum hast du nicht Nein gesagt?
1: Jetzt wird's echt schwierig. Ja, müssen wir die 1 nehmen.
0: Ja?
1: Ja.
0: Okay. Und einen haben wir noch und der ist jetzt automatisch der letzte.
1: Bitte
0: Platz.
1: Bitte nicht,
0: Platz
1: sag's nicht.
0: Trafi Teut, deutscher Marmorstein und Eisenbricht.
1: Ach, das passt.
0: Passt so?
1: Ja,
0: okay.
1: Passt für mich.
0: Bisschen was Älteres, ne? Tut man niemandem
1: auch
0: weh.
1: Auch nicht schlecht, genau.
0: Genau, ist nimmer unter
1: kann
0: uns.
1: Kann man immer hören und singen. Oh.
0: Nein, das war natürlich nur...
1: Gott, Gott hab ihn selig, gell?
0: Liebe Grüße nach oben,
1: in den Himmel, genau.
0: Lieber Trafi. Ja, dann hören wir uns gleich den Song an, natürlich deine Nummer 1, aber vorher gibt's Party mit Tammy aus dem Album Dialekt for President. Hier sind die 10 Glorner Lausburm.

0: Rutsch mal um aus dem Album. Dialekt for President. Wir wollten noch so viel Dialekt erklären und ein bisschen Spaß haben und deine Lieder übersetzen. Das machen wir beim nächsten Mal, Temi.
1: Die Zeit rennt,
0: Temi. Du hast Großes vor. Live ganz oft auf den Bühnen zu sehen. Natürlich alles auf deiner Homepage, bei Insta und so weiter. Aber genau. Ein besonderes Highlight gibt's da noch.
1: Samstag, 12. September, feiern wir Temis Schlager daheim und da werde ich mein neues Album natürlich auch präsentieren und mein 10-jähriges sozusagen feiern. Mit lieben Freunden, Vivian Lind ist mit dabei, Gerry der Klostertaler, die Anni Perka und wir feiern das im Gasthaus Linsmeier in Ingensbach. Und wie gesagt, www.temi.bayern gibt's auch Karten und dich lade ich auch herzlich ein.
0: Oh, dankeschön. Da schaue ich aber, dass ich komme.
1: Das würde mich sehr freuen.
0: Mal Backstage für den Carlos am Platz.
1: Natürlich.
0: Sehr schön.
1: Hunde, herzlich willkommen.
0: Sehr gut. Tammy, ich wünsche dir für das Album Dialekt for President ganz viel Erfolg. Natürlich auch dem Willi, der heute mit dabei ist.
1: Ja.
0: Alles Gute. Vielen Dank für den Besuch im Studio hier in der ARD Schlager-Hitparade.
1: Vielen
0: Bis
1: Dank
0: zum nächsten
1: für die
0: Mal.
1: Einladung.
0: Und hier
1: Tschüss,
0: ist noch eine Nummer,
1: Servus.
0: Die kennen wir und die ist auch auf dem Album drauf. Ich hab den narrisch lieb. Tammy.

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1: 19 Uhr. Bovenschulte warnt vor zu vielen Reformen. Hunderte Geiseln der Terrormiliz Boko Haram befreit. Wetzlar sichert sich Klassenerhalt in der Handball-Bundesliga. Das Wetter in der Nacht 11 bis 5 Grad, morgen erst sonnig, später wechselhaft bis 27 Grad. Mein Name ist Daniel Skondo. Bremens Bürgermeister Bovenschulte hat sich kritisch zu geplanten Reformen in Deutschland geäußert. Der SPD-Politiker ist gerade Bundesratspräsident. Im Magazin Der Spiegel warnte er die Politik davor, in der Bevölkerung zu hohe Erwartungen zu wecken. Aus der Nachrichtenredaktion Sven Weingärtner.
2: Aktuell sind wir Weltmeister im Ankündigen, sagte Bovenschulte im Interview. Steuerreform, Gesundheitsreform, Pflege, Rente, Arbeit, Energie. Das scheine ihm ein bisschen viel bis zur politischen Sommerpause, so der SPD-Politiker. Er rate der Regierung, sich darauf zu konzentrieren, was Wachstum auslöst und Arbeitsplätze sichert. Für ihn habe deshalb die Steuerreform die höchste Priorität. Bovenschulte sprach sich dafür aus, moderate Steuersenkungen für kleine und mittlere Einkommen über neue Schulden zu finanzieren.
1: Selenskyj zu Gesprächen in London angekommen. Dort berät der ukrainische Präsident am Abend mit den Regierungschefs von Deutschland, Großbritannien und Frankreich. Ziel ist es, die stockenden Bemühungen um ein Ende des Ukraine-Kriegs wieder in Gang zu bringen. Außerdem soll darüber gesprochen werden, wie die Europäer die Ukraine weiter unterstützen können. In Nigeria hat die Armee nach eigenen Angaben 360 Menschen befreit, die von der Terrorgruppe Boko Haram entführt worden waren. Unter den Geretteten sollen auch viele Kinder sein. Die Islamisten hatten die Menschen im Mandara-Gebirge versteckt, einer Hochburg der Miliz. In Nigeria werden immer wieder Zivilisten von kriminellen Gruppen entführt, oft um Lösegeld zu erpressen. Unfall auf der A66 am frühen Morgen bei Hofheim am Taunus. Nach Angaben des Polizeipräsidiums Westhessen kam ein 26-Jähriger mit seinem Auto von der Fahrbahn ab und wurde schwer verletzt. Der Wagen sei inmitten von Bäumen und Sträuchern auf dem Dach liegen geblieben. Der 26-Jährige habe sich selbst befreien können und sei in ein Krankenhaus gebracht worden. Die Polizei vermutet, dass er Alkohol getrunken hatte. Die HSG Wetzlar spielt auch in der kommenden Saison in der Handball-Bundesliga. Sie schaffte den Klassenerhalt trotz einer 30-31 Niederlage gegen Meister SC Magdeburg. HR-Sportreporter Matthias Merget.
3: Der Jubel in der Halle bei den Spielern und den Fans war riesengroß. Und noch größer der Dank an das Team von Leipzig. Denn nur weil die Mannschaft gegen Minden mit 26-25 gewann, darf Wetzlar auch in der kommenden Saison Handball-Bundesliga spielen. Immerhin, die HSG hat gegen Magdeburg eine gute Leistung gezeigt und hätte das Spiel mit ein wenig Glück sogar gewinnen können. Die MT Melsungen hat ihr letztes Saisonspiel bei Hannover-Burgdorf 32-32 unentschieden gespielt und wird am Ende Siebte.
1: In der Formel 1 hat Mercedes-Pilot Kimi Antonelli den großen Preis von Monaco gewonnen. Er feierte damit seinen 5. Sieg in Folge und baute seine WM-Führung weiter aus. Auf Rang 2 fuhr Ferrari-Pilot Lewis Hamilton vor Isaac Ajar im Red Bull. Der einzige deutsche Fahrer Nico Hülkenberg im Audi wurde 14. Das waren die Nachrichten. Das Wetter. In der Nacht oft klar, es kühlt ab auf 11 bis 5 Grad. Morgen Vormittag oft sonnig, am Nachmittag von Westen her dichte Wolken. Hier und da kann es etwas regnen. Die Höchstwerte liegen zwischen 21 Grad rund um Willingen und 27 Grad in Südhessen. Die weiteren Aussichten, am Dienstag Sonne, Wolken und wieder kühler. Dazu wird's windig, oft bleibt es aber auch trocken bei Höchstwerten von bis zu 21 Grad. Die Zeit, es ist 19.04 Uhr.
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1: A5 Basel Richtung Karlsruhe, zwischen Riegel und Rust 2 Kilometer Stau nach einem Unfall auf dem linken Fahrstreifen. A5 Heidelberg-Darmstadt, zwischen Heppenheim und Seeheim-Jugenheim, streckenweise stockender Verkehr. A5 Kassel-Frankfurt, zwischen dem Ohmtal-Dreieck und Grünberg, streckenweise stockend. Im weiteren Verlauf zwischen dem Gambacher Kreuz und der Raststätte Wetterau, streckenweise stockend. A7 Fulda-Würzburg, zwischen dem Fuldaer Dreieck und Bad Brückenau-Volkers, 2 Kilometer Stau. A8 München-Stuttgart, zwischen Merklingen und Mühlhausen streckenweise stockender Verkehr. Und die A67 Mannheim-Darmstadt zwischen Lorsch und Pfungstadt 6 Kilometer Stau nach einem Unfall auf dem linken Fahrstreifen.
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1: Um 20 Uhr mit Daniel Skondo. Tennisprofi Alexander Zverev hat zum ersten Mal in seiner Karriere ein Grand-Slam-Turnier gewonnen. Bei den French Open in Paris setzte er sich im Finale in 5 Sätzen gegen den Italiener Flavio Cobolli durch. Seit Beginn der Profi-Ära 1968 ist es der erste Sieg eines deutschen männlichen Tennisprofis bei dem Turnier in Paris. Welche Auswirkungen hat das geplante Gebäudemodernisierungsgesetz auf CO2-Emissionen und den Klimaschutz insgesamt? Das kann die Bundesregierung nach Informationen der Funke Medien noch nicht sagen, weil keine belastbaren Daten vorliegen. Aus der Nachrichtenredaktion Mike Oeske.
2: Die Funke Medien berufen sich auf eine Anfrage der Grünen. In der Antwort steht, eine robuste Einschätzung der Klimawirkung könne erst gemacht werden, wenn das Gesetzgebungsverfahren abgeschlossen sei. Nächsten Donnerstag berät der Bundestag zum ersten Mal über das Gebäudemodernisierungsgesetz. Es soll das sogenannte Heizungsgesetz der Ampelregierung ablösen. Die Neuregelung sieht vor, dass auch künftig neue Öl- und Gasheizungen eingebaut werden können.
1: Bundesratspräsident Bovenschulte warnt die Bundesregierung davor, zu viele Reformen auf einmal anzugehen. Dem Spiegel sagte der SPD-Politiker, die Themen Steuern, Gesundheit, Pflege, Rente, Arbeit und Energie könnten nicht alle vor der Sommerpause erledigt werden. Er rate der Regierung, sich darauf zu konzentrieren, was Wachstum auslöse und Arbeitsplätze sichere. Für ihn habe deshalb die Steuerreform die höchste Priorität. Papst Leo hat am zweiten Tag seines Spanienbesuchs in der Hauptstadt Madrid eine Messe unter freiem Himmel gefeiert. Nach Angaben der Organisatoren nahmen daran mehr als 1,2 Millionen Menschen teil. In Spanien wird heute Fronleichnam gefeiert. Um das Fest ging es auch in Leos Predigt. ARD-Korrespondentin Lisa Weiß aus Madrid.
3: Es sei kein Zufall, dass in Spanien die Kirche seit Jahren das Fronleichnamsfest mit dem Tag der Nächstenliebe verbinde. Es gehe darum, dass wir uns selbst aus dem Egoismus, der Gleichgültigkeit und einem bequemen privaten Glauben herausführen lassen, um unsere Sichtweise zu ändern und die Gegenwart Gottes anzunehmen, die uns verwandle und zu Baumeistern einer neuen Welt mache.
1: In der Handball-Bundesliga hat die HSG Wetzlar den Klassenerhalt geschafft. Im Heimspiel gegen Magdeburg verloren die Mittelhessen zwar mit 30-31, aber auch Konkurrent Minden konnte im Spiel gegen Leipzig nicht punkten. Die MT Melsungen hat am letzten Spieltag der Saison bei Hannover-Burgdorf unentschieden gespielt, 32-32. Das waren die Nachrichten. Das Wetter. In der Nacht oft klar, es kühlt ab auf 11 bis 5 Grad. Morgen Vormittag oft sonnig, am Nachmittag von Westen her dichte Wolken. Hier und da kann es etwas regnen. Die Höchstwerte liegen zwischen 21 Grad rund um Willingen und 27 Grad in Südhessen. Die Zeit 20.03 Uhr.
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1: Vorsicht auf der A3 Köln Richtung Frankfurt. Zwischen Idstein und Niedernhausen liegen Metallteile auf der Fahrbahn. A3 Frankfurt-Köln zwischen Kelsterbach und Raunheim 4 Kilometer Stau und stockender Verkehr. A5 Kassel-Frankfurt zwischen dem Ohmtal-Dreieck und Grünberg streckenweise stockend. Die A7 Fulda Richtung Würzburg zwischen dem Fuldaer Dreieck und Bad Brückenau-Volkers 2 Kilometer Stau. Und die A67 Mannheim-Darmstadt zwischen Gernsheim und Pfungstadt 3 Kilometer stockend. Hier hat es einen Unfall auf dem linken Fahrstreifen gegeben.
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1: Um 21 Uhr mit Daniel Skondo. Tennisprofi Alexander Zverev hat zum ersten Mal in seiner Karriere einen Grand-Slam-Titel geholt. Bei den French Open setzte er sich im Finale gegen den Italiener Flavio Cobolli durch. Aus Paris Sportreporter Guido Ringel.
2: 5 Sätze, 4 Stunden, 16 Minuten und dann hatte er es geschafft. Den zweiten Matchball verwandelt. Er konnte davon profitieren, dass Cobolli in diesem wichtigen, entscheidenden 5. Satz nicht mehr da war. Viel zu viele Fehler, irgendwie schien ihm die Kraft zu verlassen. Der Mann aus Florenz hatte viel erreicht, viel geschafft und wäre vor manches Problem gestellt. Aber in der Summe war der Hamburger der bessere Tennisspieler.
1: Die Bundesregierung kann nicht sagen, welche Auswirkungen das geplante Gebäudemodernisierungsgesetz auf CO2-Emissionen und den Klimaschutz insgesamt hätte. Das schreiben die Funke-Zeitungen und berufen sich auf eine Antwort der Regierung auf eine Anfrage der Grünen Bundestagsfraktion. Danach liegen keine belastbaren Daten vor. Das Gebäudemodernisierungsgesetz soll das sogenannte Heizungsgesetz der Ampelregierung ablösen. Es sieht vor, dass auch künftig neue Öl- und Gasheizungen eingebaut werden können. Ukraine-Treffen in London. Dort sprechen Kanzler Merz, Frankreichs Präsident Macron und der britische Regierungschef Starmer gerade mit dem ukrainischen Präsidenten Selenskyj. ARD-Korrespondentin Franziska Hoppen.
3: Bei den gemeinsamen Gesprächen soll es um die weitere Unterstützung der Ukraine gehen, um verstärkten Druck auf Russland und um eine gemeinsame Position bei möglichen Verhandlungen mit Russland. Selenskyj schrieb auf X, ein Fokus werde auch auf einer verstärkten Zusammenarbeit im Bereich der Luftverteidigung für die Sicherheit ganz Europas liegen. Am Montag will der ukrainische Präsident auch König Charles III. Treffen.
1: Die Oberbürgermeisterwahl in der Kleinstadt Aue-Bad Schlema in Sachsen hat überregional für Aufmerksamkeit gesorgt. Denn dort hatten sich ein Kandidat der rechtsextremen Freien Sachsen und ein Kandidat der CDU ein Kopf-an-Kopf-Rennen geliefert. Gewonnen hat die Wahl heute der CDU-Politiker Markus Hoffmann. In der Handball-Bundesliga hat die HSG Wetzlar den Klassenerhalt geschafft. Im Heimspiel gegen den Meister SC Magdeburg verloren die Mittelhessen zwar mit 30-31, aber auch Konkurrent Minden konnte im Spiel gegen Leipzig nicht punkten. Die MT Melsungen hatte am letzten Spieltag der Saison bei der TSV Hannover Burgdorf unentschieden gespielt. Die Partie endete 32-32. Das waren die Nachrichten. Das Wetter. In der Nacht oft klar, es kühlt ab auf 11 bis 5 Grad. Morgen Vormittag oft sonnig, am Nachmittag von Westen her dichte Wolken. Hier und da kann es etwas regnen, die Höchstwerte zwischen 21 und 27 Grad. Am Dienstag Sonne, Wolken und wieder kühler bis 21 Grad. Die Zeit 21.03 Uhr.
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1: Vorsicht, auf der A5 Frankfurt Richtung Kassel zwischen dem Bad Homburger Kreuz und Friedberg liegen mehrere Plastikteile auf dem rechten Fahrstreifen. Und die A3 Frankfurt Richtung Köln zwischen Kelsterbach und Raunheim 3 Kilometer Stau wegen eines defekten PKW auf dem rechten Fahrstreifen.

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1: Um 22 Uhr mit Daniel Skondo. Historischer Sieg für Tennisprofi Alexander Zverev. Er hat zum ersten Mal in seiner Karriere einen Grand-Slam-Titel geholt. Im Finale der French Open setzte Zverev sich gegen den Italiener Flavio Cobolli durch. ARD-Sportreporter Guido Ringel.
2: Alexander Zverev feiert endlich seinen Triumph, seinen Grand-Slam-Titel, für den er praktisch alles gibt. Jetzt hat es sich ausgezahlt, nach 5 Sätzen und irren Herausforderungen im Match gegen den Italiener Cobolli. Der flinke Mann aus Florenz kam immer wieder zurück ins Match, selbst dann, wenn es aussichtslos schien. Er konnte dem Favoriten Zverev so oft das Leben schwer machen. Aber im entscheidenden 5. Satz behielt der Deutsche den Kopf oben und befreite sich auch aus mulmigen Situationen.
1: Israel meldet Raketenangriffe aus dem Iran. Das israelische Militär teilte mit, dass Abwehrsysteme im Einsatz sind, um die Bedrohung abzufangen. In mehreren Teilen des Landes sei Luftalarm ausgelöst worden. Es sind die ersten Angriffe des Iran auf Ziele in Israel seit Inkrafttreten der Waffenruhe Anfang April. Sie sind möglicherweise eine Reaktion auf neue Attacken Israels auf die libanesische Hauptstadt Beirut. Vor gut 3 Wochen war in Görlitz in Sachsen nach einer Gasexplosion ein Haus eingestürzt. 3 Menschen kamen ums Leben. Der Mitteldeutsche Rundfunk berichtet, dass jetzt 2 Tatverdächtige festgenommen worden sind. Sie sollen auf der Suche nach Diebesgut in dem Haus gewesen sein und werden verdächtigt, dort Rohrleitungen manipuliert und so die Explosion ausgelöst zu haben. Die Männer seien schon wegen anderer Vorwürfe in Untersuchungshaft. Ukraine-Treffen in London. Dort sprechen Kanzler Merz, Frankreichs Präsident Macron und der britische Regierungschef Starmer gerade mit dem ukrainischen Präsidenten Selenskyj. ARD-Korrespondentin Franziska Hoppen.
3: Bei den gemeinsamen Gesprächen soll es um die weitere Unterstützung der Ukraine gehen, um verstärkten Druck auf Russland und um eine gemeinsame Position bei möglichen Verhandlungen mit Russland. Selenskyj schrieb auf X, ein Fokus werde auch auf einer verstärkten Zusammenarbeit im Bereich der Luftverteidigung für die Sicherheit ganz Europas liegen. Am Montag will der ukrainische Präsident auch König Charles III. Treffen.
1: Mehr als 1000 Leute haben heute beim sogenannten Skyrun in Frankfurt mitgemacht und sind die 1200 Stufen im Messeturm hochgelaufen. Der Schnellste schaffte das in 7 Minuten 25 Sekunden und hat den Lauf damit schon zum 8. Mal für sich entschieden. Das waren die Nachrichten. Das Wetter. In der Nacht oft klar, es kühlt ab auf 11 bis 5 Grad. Morgen Vormittag oft sonnig, am Nachmittag von Westen her dichte Wolken. Hier und da kann es dann etwas regnen. Die Höchstwerte liegen zwischen 21 Grad rund um Willingen und 27 Grad in Südhessen. Am Dienstag Sonne, Wolken bis 21 Grad.
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1: A3 Frankfurt Richtung Köln zwischen dem Mönchhof-Dreieck und dem Wiesbadener Kreuz 3 Kilometer Stau wegen eines defekten PKW auf dem rechten Fahrstreifen.

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1: Um 23 Uhr mit Daniel Skondo. Der Iran hat am Abend mehrere Raketen auf Israel abgefeuert. Das melden sowohl das israelische Militär als auch der staatliche iranische Rundfunk. In mehreren Teilen Israels sei Luftalarm ausgelöst worden. ARD-Israel-Korrespondent Julio Segador.
2: Es ist der erste Angriff des Iran auf Israel seit Beginn der Waffenruhe im April. Laut Militär wurden alle Raketen abgefangen, vereinzelt sollen Raketentrümmer niedergegangen sein. Unklar ist, ob und wann Israel auf den Angriff reagieren wird. Nicht genannte Regierungsvertreter sprechen in den israelischen Medien von einem Bruch der Waffenruhe, der eine kraftvolle Reaktion zur Folge haben müsse.
1: Am Münchner Flughafen sind am Abend vorübergehend keine Flugzeuge mehr gestartet oder gelandet. Grund war laut einem Sprecher des Flughafens ein intensiver Brandgeruch im Kontrollturm. Gegen 20.30 Uhr sei der Tower evakuiert worden. Die Feuerwehr habe aber kein Feuer oder Rauch feststellen können. Um 22.15 Uhr wurde der Betrieb laut Flughafen München wieder aufgenommen. Die Oberbürgermeisterwahl in der Kleinstadt Aue-Bad Schlema in Sachsen hat überregional für Aufmerksamkeit gesorgt. Denn dort hatten sich ein Kandidat der rechtsextremen Freien Sachsen und ein Kandidat der CDU ein Kopf-an-Kopf-Rennen geliefert. Gewonnen hat die Wahl heute der CDU-Politiker Markus Hoffmann. Tennisprofi Alexander Zverev hat die French Open gewonnen. Der 29-jährige Hamburger setzte sich im Finale in Paris in 5 Sätzen gegen den Italiener Flavio Cobolli durch. Es ist der erste Grand-Slam-Titel in Zverevs Karriere und der erste für einen deutschen Mann seit Boris Beckers Sieg bei den Australian Open vor 30 Jahren. Die HSG Wetzlar spielt auch in der kommenden Saison in der Handball-Bundesliga. Sie schaffte den Klassenerhalt trotz einer 30-31 Niederlage gegen Meister SC Magdeburg. HR-Sportreporter Matthias Merget.
3: Der Jubel in der Halle bei den Spielern und den Fans war riesengroß. Und noch größer der Dank an das Team von Leipzig. Denn nur weil die Mannschaft gegen Minden mit 26-25 gewann, darf Wetzlar auch in der kommenden Saison Handball-Bundesliga spielen. Immerhin, die HSG hat gegen Magdeburg eine gute Leistung gezeigt und hätte das Spiel mit ein wenig Glück sogar gewinnen können. Die MT Melsungen hat ihr letztes Saisonspiel bei Hannover Burgdorf 32-32 unentschieden gespielt und wird am Ende Siebte.
1: Das waren die Nachrichten. Das Wetter. In der Nacht oft klar, es kühlt ab auf 11 bis 5 Grad. Morgen Vormittag oft sonnig, am Nachmittag dichte Wolken, hier und da kann es etwas regnen. Die Höchstwerte zwischen 21 und 27 Grad. Die Zeit 23.03 Uhr.
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1: A3 Frankfurt in Richtung Köln zwischen dem Mönchhof-Dreieck und dem Wiesbadener Kreuz 3 Kilometer Stau wegen eines defekten Pkw auf dem rechten Fahrstreifen.
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1: Um 0 Uhr mit Daniel Skondo. Der Iran hat am Abend Raketen auf Israel abgefeuert. Das haben beide Länder bestätigt. Das israelische Militär teilte mit, es seien alle Geschosse abgefangen worden. In mehreren Teilen des Landes habe es Luftalarm gegeben. Zwischen Israel und dem Iran gilt seit April eigentlich eine Waffenruhe. Allerdings hatte der Iran mit Konsequenzen gedroht, sollte Israel weiter die libanesische Hauptstadt Beirut angreifen. In London haben sich die Regierungschefs von Großbritannien, Frankreich und Deutschland am Abend mit dem ukrainischen Präsidenten Selenskyj getroffen. 2,5 Stunden dauerten die Gespräche. Ergebnisse sind bis jetzt nicht bekannt. ARD-Korrespondentin Franziska Hoppen.
2: Es gab auch keine Interviews im Anschluss. Lediglich Daumen hoch zeigten bei der Verabschiedung Starmer und Selenskyj. Vorab hatte es geheißen, dass es bei den Gesprächen um weitere Unterstützung für die Ukraine gehen werde, um verstärkten Druck auf Russland und die Chancen auf Verhandlungen mit Moskau. Selenskyj hatte auf X bekräftigt, dass die Europäer an möglichen Friedensgesprächen mit Russland teilnehmen und eine starke Position einnehmen sollten.
1: Vor gut 3 Wochen war in Görlitz in Sachsen nach einer Gasexplosion ein Haus eingestürzt. 3 Menschen kamen ums Leben. Der Mitteldeutsche Rundfunk berichtet, dass jetzt 2 Tatverdächtige festgenommen worden sind. Sie sollen auf der Suche nach Diebesgut in dem Haus gewesen sein und werden verdächtigt, dort Rohrleitungen manipuliert und so die Explosion ausgelöst zu haben. Historischer Sieg für Tennisprofi Alexander Zverev. Er hat zum ersten Mal in seiner Karriere einen Grand-Slam-Titel geholt. Im Finale der French Open setzte Zverev sich gegen den Italiener Flavio Cobolli durch. ARD-Sportreporter Guido Ringel.
3: Alexander Zverev feiert endlich seinen Triumph, seinen Grand-Slam-Titel, für den er praktisch alles gibt. Jetzt hat es sich ausgezahlt, nach 5 Sätzen und irren Herausforderungen im Match gegen den Italiener Cobolli. Der flinke Mann aus Florenz kam immer wieder zurück ins Match, selbst dann, wenn es aussichtslos schien. Er konnte dem Favoriten Zverev so oft das Leben schwer machen. Aber im entscheidenden 5. Satz behielt der Deutsche den Kopf oben und befreite sich auch aus mulmigen Situationen.
1: In der Handball-Bundesliga hat die HSG Wetzlar den Klassenerhalt geschafft. Im Heimspiel gegen Magdeburg verloren die Mittelhessen zwar mit 30-31, aber auch Konkurrent Minden konnte im Spiel gegen Leipzig nicht punkten. Die MT Melsungen hat am letzten Spieltag der Saison bei Hannover-Burgdorf unentschieden gespielt, 32-32. Das waren die Nachrichten. Das Wetter. In der Nacht oft klar, es kühlt ab auf 11 bis 5 Grad. Am Vormittag oft sonnig, am Nachmittag dichte Wolken. Hier und da kann es etwas regnen. Die Höchstwerte liegen zwischen 21 und 27 Grad. Die Zeit, es ist 0 Uhr 3.
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1: Um 1 Uhr mit Katja Kindermann. Der Iran hat gestern Abend mehrere Raketen auf Israel abgefeuert. Teheran reagierte damit nach eigenen Angaben auf israelische Angriffe auf einen Vorort der libanesischen Hauptstadt Beirut. Aus Istanbul, Phyllis Kükükol.
2: In Israel lösten die Angriffe Alarm in mehreren Städten aus, darunter Haifa und Caesarea. Das israelische Militär teilte mit, das Luftabwehrsystem habe die Bedrohung identifiziert und fange die Raketen ab. US-Präsident Trump kritisierte den Angriff scharf. Im Fernsehsender Fox erklärte er, das werde sicher nicht bei den Verhandlungen helfen. In Richtung Iran fügte er hinzu, ihr habt eure Raketen abgeschossen, das reicht. Geht zurück an den Verhandlungstisch und macht einen Deal.
1: In London haben gestern Abend der britische Premierminister Starmer, Kanzler Merz und Frankreichs Präsident Macron mit dem ukrainischen Präsidenten Zelensky beraten. Danach riefen sie den russischen Staatschef Putin auf, Verhandlungen über ein Ende des Kriegs zu führen. An den Verhandlungen müssten auch die USA und Europa aktiv beteiligt werden, hieß es in einer gemeinsamen Erklärung. In der Erklärung werden auch mehrere Voraussetzungen für einen dauerhaften Frieden formuliert, zum Beispiel umfassende Sicherheitsgarantien für die Ukraine. Am Flughafen München läuft der Betrieb nach einem Feueralarm wieder an. Allerdings kann es noch Verzögerungen und Einschränkungen geben. Am Abend waren alle Starts und Landungen wegen eines Brandgeruchs am Tower für rund 2 Stunden ausgesetzt worden. Der Sprecher des Flughafens München sagte, die Fluglotsen hätten zwar Brandgeruch festgestellt, es sei aber kein Feuer und auch kein Rauch gesehen worden. Die Feuerwehr suche jetzt nach der Ursache. Tennisprofi Alexander Zverev hat seinen ersten Grand-Slam-Titel gewonnen. Der Hamburger bezwang im Finale der French Open in Paris den Italiener Flavio Cobolli in 5 Sätzen. Aus der Sportredaktion Hendrik Lückhoff.
3: Im Moment des Sieges fiel Zverev auf den Rücken, auf den roten Sand. Die Tränen schossen ihm in die Augen. Das Ziel endlich erreicht. Und es war harte Arbeit im Finale. Den ersten Satz holte sich Zverev mit 6:1. Danach verlor er aber seine Souveränität. Cobolli wurde stärker und gewann auch Satz 2. Durchgang 3 ging dann wieder an Zverev. Den vierten verlor er dramatisch im Tiebreak. Trotzdem behielt der Hamburger im entscheidenden 5. Satz die Nerven, zog schnell davon und verwandelte nach über 4 Stunden seinen 2. Matchball. Der Traum vom Grand Slam Titel ist wahr geworden für Alexander Zverev.
1: Das waren die Nachrichten. Das Wetter in Deutschland: überwiegend trocken, im Nordosten letzte Schauer, später teilweise neblig. Tiefstwerte zwischen 14 und 6 Grad. Tagsüber heiter bis wolkig, im Südosten mehr Sonne, von Westen einzelne Schauer oder Gewitter. Höchstwerte 20 bis 28 Grad. Am Dienstag zeitweise Schauer und Gewitter, später freundliche Abschnitte. Die Temperaturen liegen dann bei 15 bis 22 Grad. Die Zeit, es ist jetzt 1:03.
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1: Um 2 Uhr mit Katja Kindermann. Der Konflikt zwischen dem Iran und Israel droht wieder zu eskalieren. Nach den neuen iranischen Raketenangriffen auf Israel hat der israelische Armeechef eine harte Reaktion angekündigt, sobald dafür grünes Licht erteilt werde. Aus der Nachrichtenredaktion Nele Hüpper.
2: Mehrere Medien melden, dass US-Präsident Trump gegen israelische Vergeltungsschläge ist und mit Ministerpräsident